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0: Danke, dass du für mich da bist. Danke.
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1: Ja, wo ist er denn? Ha? Ja, wo ist er? Ha? Wo ist er denn? Ja, da ist er ja.
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1: 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Danke. 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
6: Israel fliegt rund 120 Luftangriffe auf Libanon. Heute öffnet das erste Bozner Gemeinschaftshaus. Das Wetter heute in Südtirol, sonnig, aber nicht mehr stabil. Im Studio Hannelore Plunger, einen schönen guten Morgen. Israel hat in der Nacht auf heute den Libanon nach Angaben aus Sicherheitskreisen mit über 120 Luftschlägen angegriffen. Dies sei eine der schwersten Bombardierungen seit Wochen, hieß es. Bei einem Angriff auf die Stadt Burj al-Shamali im Süden des Landes wurden mindestens 10 Menschen getötet. Insgesamt sollen nach Angaben der Regierung in Beirut mehr als 30 Menschen getötet und rund 40 verletzt worden sein. Israels Regierungschef Netanyahu hatte zuvor eine nochmalige Verstärkung der Militäroffensive gegen die pro-iranische Hisbollah-Miliz im Libanon angekündigt. Der Iran hat die jüngsten US-Angriffe als groben Verstoß gegen die Waffenruhe verurteilt. Kein provokanter Akt werde unbeantwortet bleiben, hieß es in einer Erklärung des Außenministeriums. Die Angriffe hätten den boshaften Willen der US-Regierung offenbart. Das US-Militär hatte nach eigenen Angaben iranische Raketenstellungen sowie Boote angegriffen, die in der Straße von Hormuz Minen verlegen wollten. Wie ein Sprecher des zuständigen Regionalkommandos erklärte, handelte es sich um Selbstverteidigung zum Schutz der Truppen vor Bedrohungen durch iranische Kräfte. Die Angriffe überschatten die aktuell laufenden Verhandlungen für ein Ende des Irankriegs. Bei einem dramatischen Rettungseinsatz für 7 eingeschlossene Goldsucher in einer überfluteten Höhle in Laos gibt es neue Hoffnung. Die Retter haben sich nach eigenen Angaben bis auf weniger als 20 Meter an den vermuteten Aufenthaltsort der Männer vorgearbeitet. Die Wasserstände in der Höhle sind inzwischen deutlich gesunken. Die 7 Männer sitzen seit mehr als einer Woche in der Höhle im Bezirk Longcheng fest. Insgesamt waren 10 Dorfbewohner in das Höhlensystem vorgedrungen, um dort nach Gold zu graben. 3 konnten entkommen, 7 wurden nach heftigen Regenfällen und einem Erdrutsch eingeschlossen. Heute öffnet das erste Bozner Gemeinschaftshaus. Mitte Mai wurden in der Ambalajistraße das Ambulatorium für kleine Dringlichkeiten im neuen Gemeinschaftshaus eröffnet. Heute hingegen nehmen dort alle Dienste ihren Betrieb auf. Nun werden auch Dienste zur Betreuung chronischer Erkrankungen sowie pflegerische, soziale und psychologische Unterstützung geboten. Damit soll das Krankenhaus weiter entlastet werden. Im Gemeinschaftshaus werden die regelmäßigen Untersuchungen gebündelt. In Südtirol haben 31% der Bevölkerung chronische Erkrankungen. Im Bereich des Schotterwerks auf der Landesstraße in Theiß ist ein Auto aus bislang ungeklärter Ursache auf eine Leitplanke aufgefahren. Dabei wurde ein 85-jähriger Mann aus Füllnöst schwer verletzt. Der schwer verletzte Mann wurde mit dem Pelikan 1 in das Krankenhaus Bozen geflogen. Auf der Südspur der Brennerautobahn ist auf der Höhe vom Pfatten ein mit Stückgut beladener LKW in Brand geraten. Beim Eintreffen der Berufsfeuerwehr Bozen stand das Fahrzeug bereits in Vollbrand. Während der Löscharbeiten musste die Südspur für eine Stunde gesperrt bzw. teilweise nur einspurig befahrbar gemacht werden.
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6: Yannick Sinner hat im Auftaktmatch der French Open den Franzosen Clément Tabur klar besiegt, und zwar mit 6-1, 6-3 und 6-4. Sinner setzte gegen den Wildcard-Inhaber seine Siegesserie fort und feierte seinen 30. Sieg in Serie. Sinners nächster Gegner, der argentinische Sandplatz-Spezialist Juan Manuel Cerundolo, dürfte ihn wohl schon etwas mehr fordern. Sinner will in Roland Garros den in seiner Titelsammlung noch fehlenden Grand-Slam-Turniererfolg auf Sand holen. Er wäre der 7. Tennisprofi, dem der Titelgewinn bei allen 4 Major-Turnieren gelänge. Daniel Medvedev ist bereits in der ersten Runde ausgeschieden. Auch Alexander Bublik musste die Segel streichen. Das waren die aktuellen Themen zur Stunde.
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6: Das Wetter am heutigen Mittwoch. Mit der Sonne bilden sich bereits am Vormittag erste Quellwolken. Im Laufe des Nachmittags ziehen aus Nordwesten ein paar Regenschauer und Gewitter durch. Es wird wieder heiß mit 28 bis 35 Grad. Die Wettervorschau. Der Donnerstag verläuft sonnig mit ein paar Quellwolken am Nachmittag. Es bleibt meist trocken. Auch am Freitag gibt es viel Sonnenschein und hochsommerliche Temperaturen. Am Samstag bleibt es sonnig. Zeitweise ziehen ein paar dichtere Schleierwolken durch. Der Sonntag bringt Sonne, Quellwolken und später ein paar Gewitter. Die Temperaturen gehen um ein paar Grad zurück.
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10: Einen schönen guten Morgen wünscht Deborah Gartner aus der Landesverkehrsmeldezentrale. Auf Südtirolstraßen liegen uns derzeit keine Störungsmeldungen vor. An diesem Samstag werden in Nordtirol die A13 Brenner-Autobahn sowie die B182 Brenner-Bundesstraße wegen einer angemeldeten Demonstration auf österreichischer Seite von 11 bis 19 Uhr gesperrt. Die A22 Brenner-Autobahn ist in Richtung Norden zwischen Sterzing und dem Brenner von 10.30 Uhr bis 20 Uhr gesperrt. Für den Schwerverkehr über 7,5 Tonnen gilt ein Fahrverbot von 7 bis 20 Uhr auf dem gesamten Straßennetz des Landesgebietes und auf der Autobahn A22 in Fahrtrichtung Norden. Es wird angeraten, am Samstag auf nicht notwendige Autofahrten zu verzichten. Auch am Freitag und am Sonntag kann es zu Verkehrsverzögerungen kommen. Kommen Sie gut ans Ziel.
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5: Was wünschen wir, egal wo es uns zuhören, einen schönen guten Morgen. Das ist der Tag, der die Woche teilt, der Mittwoch. Ich bin Alexander Lanz, Ihr Begleiter in dieser Sendung. 5 Stunden lang. Schön, dass Sie dabei sind und zuhören.

Da malen wir uns die Sonne in den Raum. Um 5.30 Uhr war Sonnenaufgang, um 20.55 Uhr wird es Sonnenuntergang geben. Derzeit die längsten Tage, die kürzesten Nächte im Sommer. Eigentlich immer noch höher Frühling, Wonnemonat Mai, aber naja, wir haben es gesehen, wir haben es gefühlt, wir haben es gespürt. Die Hitze hat uns fest im Griff. 11 Minuten nach 7 Uhr.

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1: Die Gemeinde Xiers sucht Verstärkung, und zwar einen spezialisierten Arbeiter oder Arbeiterin in Vollzeit, Einstieg so bald wie möglich. Sie wollen Teil des Teams werden und suchen eine sichere Arbeitsstelle im öffentlichen Dienst mit abwechslungsreichen Aufgaben. Dann informieren Sie sich jetzt im Personalamt unter 0474 97 87 83 oder auf der Homepage der Gemeinde Xiers. Abgabefrist der Gesuche mit Stichtag 5. Juni diesen Jahres. 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Eine fleißige Frau sucht eine Arbeit als Küchenhilfe in ganz Südtirol mit Unterkunft. 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
3: Hit der Stunde, Zeit, wieder mal schöne Zeit. Hoffnungsträgerin des deutschen Schlagers, 30 Jahre jung, hörend auf den Namen Marlene Rausch. Hit der Stunde, Zukunft erfunden.

0: Das Wetter in Südtirol am heutigen Mittwoch.
1: Mit Blick dann auch auf die kommenden Tage, für heute den Wochenteilertrag. Mit der Sonne bilden sich bereits im Laufe des Vormittages erste Quellwolken. Am Nachmittag, da ziehen aus Nordwesten ein paar Regenschauer und Gewitter durch. Die Temperaturen schwanken so zwischen 28 bis 35 Grad. Tja, morgen Donnerstag, der verläuft sonnig mit ein paar Quellwolken am Nachmittag. Es bleibt meist trocken. Auch am Freitag gibt es viel Sonnenschein und hochsommerliche Temperaturen. Am Samstag bleibt es sonnig, zeitweise ziehen ein paar dichte Schleierwolken durch. Der Sonntag bringt Sonne, Quellwolken und am Nachmittag bzw. am Abend ein paar Gewitter. Die Temperaturen gehen um ein paar Grad zurück, wird hier von den Meteorologen aus Bozen gemeldet. Guten Morgen. Es ist 7:30 am Mittwoch.

Tja, eine Hitzewelle sorgt in Teilen Europas für ungewöhnlich hohe Temperaturen und neue Mai-Rekorde. In mehreren Regionen nämlich werden Werte gemessen, die sonst erst im Hochsommer erreicht werden. Im Westen Frankreichs zum Beispiel haben Behörden für 8 Departements eine Hitzewarnung ausgesprochen. In Nord stiegen die Temperaturen auf 35 Grad. Das ist der höchste je gemessene Wert für einen Mai seit Beginn der Aufzeichnungen. Auch in Großbritannien wurde ein Rekord verzeichnet. In London wurden am Dienstagnachmittag ebenfalls 35 Grad gemessen. Und wir haben es im Wetterbericht gehört, in einigen Teilen hierzulande steigen die Temperaturen ebenso auch heute auf denselbigen Wert, über 30 Grad.

0: 7.41 Uhr, meine Höhe fließt, der Minuten 11 nach halb 8.
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0: Bohne M und sehr viel Sonne im Angebot. Sonne noch viel mehr, oder?
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0: Bei uns jetzt der Blick in die Sterne. Widder, hüten Sie sich davor, sich für ein neues Projekt zu engagieren. Die Sache ist nicht ausgereift. Stier, bewahren Sie Geduld und gehen Sie besser nicht davon aus, dass sich die Lage heute ändert. Zwillinge, man hat Ihnen jede Menge Pflichten aufgebürdet. Einen Teil davon sollten Sie jetzt wieder abgeben. Krebs, setzen Sie sich gerne etwas mehr ins rechte Licht, sonst könnten Sie eine tolle Chance verpassen. Löwe, heute wird nicht viel erreicht, verschieben Sie doch lieber einen Teil Ihrer Vorhaben auf morgen. Jungfrau, ein Tag ohne große Höhen und Tiefen, Ihre Vorhaben verlaufen ruhig und stabil. Waage, Sie bewältigen die Aufgaben des Alltags fast nebenbei. Dies ist eine Zeit des Fortschritts in kleinen Dingen. Skorpion, nicht alle Ihre Pläne sind realisierbar, nehmen Sie sich aber nicht selbst den Wind aus den Segeln. Schütze, statt sich nur den Themen des Tages zu widmen, sollten Sie sich auch um langfristige Anliegen kümmern. Steinbock, jetzt zeigt sich, ob Sie über Ihr Ziel hinausschießen oder Ihre Kräfte realistisch einschätzen. Wassermann, nicht immer läuft alles so glatt wie jetzt, setzen Sie sich also etwas mehr für Ihre Sache ein. Und Fische, entscheiden Sie sich nicht alles und scheiden Sie nicht alles allein. Heute sollte der Austausch im Vordergrund, also im Vordergrund eben stehen.
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0: Janis Nikos. Frühstück bei Tiffany. Schön, dass wir von Radio 2000 dabei Ihr Begleiter sein dürfen.
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0: Die aktuellen Themen zur Stunde, jetzt um 8 Uhr, die Nachrichten.
3: Iran verurteilt US-Angriffe scharf. Heute öffnet das erste Bozner Gemeinschaftshaus. Das Wetter heute in Südtirol, sonnig, aber nicht mehr stabil. Im Studio Hannelore Plunger, einen schönen guten Morgen. Das iranische Außenministerium hat die jüngsten US-Angriffe als groben Verstoß gegen die Waffenruhe verurteilt und mit Vergeltung gedroht. Zweifellos wird die Islamische Republik Iran keinen provokativen Akt unbeantwortet lassen und nicht das geringste zögern bei der Verteidigung der nationalen Souveränität Irans dulden, hieß es weiter. Diese parallel zum vom Pakistan vermittelten Friedensprozess gestarteten aggressiven Handlungen hätten den boshaften Willen der US-Regierung offenbart. Israel hat in der Nacht auf heute den Libanon nach Angaben aus Sicherheitskreisen mit über 120 Luftschlägen angegriffen. Dies sei eine der schwersten Bombardierungen seit Wochen, hieß es. Bei einem Angriff auf die Stadt Burj al-Shamali im Süden des Landes wurden mindestens 10 Menschen getötet. Insgesamt sollen nach Angaben der Regierung in Beirut mehr als 30 Menschen getötet und rund 40 verletzt worden sein. Israels Regierungschef Netanyahu hatte zuvor eine nochmalige Verstärkung der Militäroffensive gegen die pro-iranische Hisbollah-Miliz im Libanon angekündigt. Die größten

0: Schmutzer der Meere sind keine seltenen Industrieabfälle oder Fischernetze, sondern vor allem kurzlebige Einwegprodukte aus dem Alltag. An erster Stelle steht Plastik aus dem Lebensmittel- und Getränkebereich. In 93% der untersuchten Länder gehören Lebensmittelverpackungen, Plastikflaschen sowie Verschlüsse und Deckel zu den drei häufigsten Müllarten. Dahinter folgen Plastiktüten mit 39% sowie Zigarettenreste mit rund 38%. Heute öffnet das erste Bozner Gemeinschaftshaus. Mitte Mai wurde in der Ambalagi-Straße das Ambulatorium für kleine Dringlichkeiten im neuen Gemeinschaftshaus eröffnet. Heute hingegen nehmen dort alle Dienste ihren Betrieb auf. Nun werden auch Dienste zur Betreuung chronischer Erkrankungen sowie pflegerische, soziale und psychologische Unterstützung geboten. Damit soll das Krankenhaus weiter entlastet werden. Im Gemeinschaftshaus werden die regelmäßigen Untersuchungen gebündelt. In Südtirol haben 31% der Bevölkerung chronische Erkrankungen. Der Tag der großen Brennerblockade am 30. Mai rückt näher und die große Informationskampagne von allen Seiten zeigt Wirkung. Reisende scheinen sich an die Sperre anzupassen. Viele Gäste haben ihre Buchungen einen Tag nach vorne oder nach hinten verlegt. Klaus Berger, der HGV-Präsident.
1: Die Besorgnis in Bezug auf die Brennersperre am 30. Mai unter den Gästen, aber auch unter den Gastwirten ist sehr groß. Viele Gäste haben den Anreisetag entweder um einen Tag nach vorne oder um einen Tag nach hinten verlegt. Leider hat es auch Stornierungen gegeben. Viele andere Gäste werden dann den Anreise auf die Nachtstunden planen, sofern möglich. Wir als Gastwirte möchten da auch diesen Gästen entgegenkommen mit vielleicht einem kostenlosen Frühstück oder wenn möglich einen früheren Zimmerbezug, wenn das Zimmer schon fertig ist. Was wir als Gastwirte sehen, ist halt die große Verunsicherung und die vielen Informationen, die bei uns nachgefragt werden, wie genau dieser Ablauf am 30. Mai stattfindet.
0: Der Vorermittlungsrichter in Trient hat alle Anträge auf Aufhebung der U-Haft für die Beschuldigten im Rahmen der Ermittlungen Alpenkohle wegen mutmaßlicher Unregelmäßigkeiten bei der Abfallentsorgung abgelehnt. Gegen die 5 Südtiroler wird aus verschiedenen Gründen wegen illegalen grenzüberschreitenden Abfallhandels und Handelsbetrugs ermittelt. Die Beschuldigten weisen sämtliche Vorhaltungen zurück. Sie ziehen nun vor das Freiheitsgericht.
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0: Yannick Sinner hat im Auftaktmatch der French Open den Franzosen Clément Tabur klar besiegt und zwar mit 6-1, 6-3 und 6-4. Sinner setzte gegen den Wildcard-Inhaber seine Siegesserie fort und feierte seinen 30. Sieg in Serie. Sinners nächster Gegner, der argentinische Sandplatz-Spezialist Juan Manuel Cerúndolo, dürfte ihn wohl schon etwas mehr fordern. Sinner will in Roland Garros den in seiner Titelsammlung noch fehlenden Grand-Slam-Turniererfolg auf Sand holen. Er wäre der 7. Tennisprofi, dem der Titelgewinn bei allen 4 Major-Turnieren gelänge. Daniil Medvedev ist bereits in der ersten Runde ausgeschieden. Auch Alexander Bublik musste die Segel streichen. Luciano Darderi schlug den Österreicher Sebastian Ofner. Das waren die aktuellen Themen zur Stunde. Das Wetter am heutigen Mittwoch. Mit der Sonne bilden sich bereits am Vormittag erste Quellwolken. Im Laufe des Nachmittags ziehen aus Nordwesten ein paar Regenschauer und Gewitter durch. Es wird wieder heiß mit 28 bis 35 Grad. Die Wettervorschau. Der Donnerstag verläuft sonnig mit ein paar Quellwolken am Nachmittag. Es bleibt meist trocken. Auch am Freitag gibt es viel Sonnenschein und hochsommerliche Temperaturen. Am Samstag bleibt es sonnig. Zeitweise ziehen ein paar dichtere Schleierwolken durch. Der Sonntag bringt Sonne, Quellwolken und später ein paar Gewitter. Die Temperaturen gehen um ein paar Grad zurück.
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4: Guten Morgen aus der Landesverkehrsmeldezentrale. Ich bin Manuel Scutellaro. Auf der Brennerautobahn in Richtung Süden zwischen Brixen und Klausen staut es ca. 2 Kilometer nach einem Unfall. Auch auf der Brennerstadtstraße zwischen Blumau und Kadaun staut es in beiden Richtungen nach einem Verkehrsunfall auf der Höhe der Mautstelle Bozen Nord. Und auf den Stadtzufahrten von Bozen, Brixen und Bruneck kommt es im Berufsverkehr zu Kolonnenverkehr und Wartezeiten, wie zum Beispiel auf der Überretscherstraße in Richtung Bozen ab St. Michael-Eppern bis zur Meraner Kreuzung, auf der Brennerstadtstraße bei Fahren und im Pustertal bei Kienz. Allen unterwegs, gute und sichere Fahrt!
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5: So sind wir dann auch, Sie hoffentlich dann auch, sommerlich gestimmt. Guten Morgen am Mittwoch.

0: Ich hätte gerade gefunden, so eine Art Bauernregel, nämlich der Mai zum Wonnemonat erkoren hat den Reif no hinter den Ohren. Also im heurigen Wonnemonat Mai hatten wir von allem ein bisschen, nämlich Schnee und Kälte und jetzt die extreme, ja, kann man sagen, hochsommerliche Hitze.
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0: Heute im Vormittagsprogramm so zwischen 11:30 und 12:00 und dann am Nachmittag die Wiederholung.
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0: Viertel nach 8 am Mittwoch. Annemarie Eilfeld eilert übers Feld. Und das auch noch hoch hinaus.

0: Eddie Rabbit, wir haben es gehört, liebt Regennächte und vergangene Nacht im oberen Brustertal, da hat es ja schon gehörig gekracht. Also abgekühlt ein bisschen, aber es wird wieder wärmer. Es wird wieder aufheizen.
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0: das Wetter in Südtirol am heutigen Mittwoch.
1: So fühlt es sich heute an mit der Sonne. Da bilden sich bereits im Laufe des Vormittages erste Quellwolken. Am Nachmittag ziehen aus Nordwesten ein paar Regenschauer und Gewitter durch. Die Temperaturen schwanken so zwischen 28 und plus 35 Grad. Tja, morgen Donnerstag verläuft selbiger sonnig mit ein paar Quellwolken am Nachmittag. Es bleibt meist trocken. Auch am Freitag gibt es viel Sonnenschein und hochsommerliche Temperaturen. Am Samstag bleibt es sonnig. Zeitweise ziehen ein paar dichtere Schleierwolken durch. Der Sonntag bringt Sonne, Quellwolken und am Nachmittag bzw. am Abend ein paar Gewitter. Die Temperaturen gehen um ein paar Grad zurück. Guten Morgen! 2 Minuten nach 8:30 am Mittwoch.

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Liebt und unvergessen, die Stimme von Dalia Lavi mit dabei bei uns im Montermach am heutigen Mittwoch. Gertrud, Julius, Bruno, August, Augustin und Randolph geschrieben heute die Namen im Kalender, nämlich am 27. Mai, so sie was zum Feiern haben sollten. Wir wünschen alles, alles Beste!

0: Entdecken Sie die Kraft des Mondes. 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
1: 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Achten Sie jedoch auf den richtigen Zeitpunkt. Planen Sie Termine bewusst, um das beste Ergebnis zu erzielen.
0: Der Mond, seit jeher unser himmlischer Begleiter mit großem Einfluss auf unser Leben, Gesundheit, Ernährung, Körperpflege, Haushalt und Garten. 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

0: ganz flauschiges, würde ich sagen, für die Ohrwascheln, oder?
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0: Die aktuellen Themen zur Stunde, jetzt um 9 Uhr. Die Nachrichten.
3: Wieder Tote bei Angriffe im Libanon. Insgesamt waren im Vorjahr 176 Kinder und Jugendliche abgängig. Das Wetter heute in Südtirol sonnig, aber nicht mehr stabil. Im Studio Hannelore Plunger. Einen schönen Vormittag. Bei israelischen Angriffen im Libanon sind laut dem libanesischen Gesundheitsministerium 31 Menschen getötet und 40 weitere verletzt worden. Die Angriffe galten laut libanesischen Sicherheitskreisen Zielen im Süden und Osten des Landes. Ein Vertreter des israelischen Militärs erklärte, die Armee gehe nach Vorgaben der politischen Führung auch jenseits der vorderen Verteidigungslinie gegen Bedrohungen für israelische Bürger und Soldaten vor. Der Vatikan setzt die Zusammenarbeit mit dem KI-Unternehmen Anthropic fort. Papst Leo XIV. Bestätigte in Castel Gandolfo ein Treffen zwischen Mitarbeitern der Vatikanischen Entwicklungsbehörde und des Tech-Konzerns. Die Aufforderung sei gewesen, nach einer entwaffneten künstlichen Intelligenz zu suchen, so Leo. Kriege würden heute mit KI geführt, ohne an die Menschen zu denken, die zu Opfer wären, sagte der Papst. Am Montag war die erste Enzyklika Leos des 14. zu ethischen Herausforderungen durch künstliche Intelligenz veröffentlicht worden. Die größten Verschmutzer der Meere sind keine seltenen Industrieabfälle oder Fischernetze, sondern vor allem kurzlebige Einwegprodukte aus dem Alltag. An erster Stelle steht Plastik aus dem Lebensmittel- und Getränkebereich. In 93% der untersuchten Länder gehören Lebensmittelverpackungen, Plastikflaschen sowie Verschlüsse und Deckel zu den drei häufigsten Müllarten. Dahinter folgen Plastiktüten mit 39% sowie Zigarettenreste mit rund 38%. Jeden zweiten Tag wurde im Vorjahr in Südtirol ein Minderjähriger als vermisst gemeldet. Insgesamt waren 176 Kinder und Jugendliche abgängig. Alle vermissten Kinder und Jugendliche sind wieder aufgetaucht. Unter den Vermissten befanden sich fast doppelt so viele Buben wie Mädchen. Von den 141 vermissten Erwachsenen konnten bis auf 9 Personen ebenfalls alle wiedergefunden werden. Der Tag der großen Brennerblockade am 30. Mai rückt näher und die große Informationskampagne von allen Seiten zeigt Wirkung. Reisende scheinen

0: sich an die Sperre anzupassen. Viele Gäste haben ihre Buchungen einen Tag nach vorne oder nach hinten verlegt. Klaus Berger, der HGV-Präsident.
1: Die Besorgnis in Bezug auf die Brennersperre am 30. Mai unter den Gästen, aber auch unter den Gastwirten ist sehr groß. Viele Gäste haben den Anreisetag entweder um einen Tag nach vorne oder um einen Tag nach hinten verlegt. Leider hat es auch Stornierungen gegeben. Viele andere Gäste werden dann den Anreise auf die Nachtstunden planen, sofern möglich. Wir als Gastwirte möchten da auch diesen Gästen entgegenkommen, mit vielleicht einem kostenlosen Frühstück oder wenn möglich einen früheren Zimmerbezug, wenn das Zimmer schon fertig ist. Was wir als Gastwirte sehen, ist halt die große Verunsicherung und die vielen Informationen, die bei uns nachgefragt werden, wie genau dieser Ablauf am 30. Mai stattfindet.
0: Der Vorermittlungsrichter in Trient hat alle Anträge auf Aufhebung der U-Haft für die Beschuldigten im Rahmen der Ermittlungen Alpenkohle wegen mutmaßlicher Unregelmäßigkeiten bei der Abfallentsorgung abgelehnt. Gegen die 5 Südtiroler wird aus verschiedenen Gründen wegen illegalen grenzüberschreitenden Abfallhandels und Handelsbetrugs ermittelt. Die Beschuldigten weisen sämtliche Vorhaltungen zurück. Sie ziehen nun vor das Freiheitsgericht.
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0: Mit seinem 4. Etappensieg hat Jonas Vingegaard seine Führung beim Giro d'Italia ausgebaut. Der große Favorit aus Dänemark setzte sich auf der 16. Etappe in der Schweiz vor dem Österreicher Felix Gall durch. Heute geht es zurück nach Italien. Nach 202 Kilometern erreichen die Profis Anderlo in der Provinz Trient. Das Profil ist deutlich weniger anspruchsvoll, weshalb sich Ausreißerchancen ausrechnen. Am Ende könnte ein tempofester Kletterer siegen. Das waren die aktuellen Themen zur Stunde.
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0: Das Wetter am heutigen Mittwoch. Mit der Sonne bilden sich bereits am Vormittag erste Quellwolken. Im Laufe des Nachmittags ziehen aus Nordwesten ein paar Regenschauer und Gewitter durch. Es wird wieder heiß mit 28 bis 35 Grad. Die Wettervorschau. Der Donnerstag verläuft sonnig mit ein paar Quellwolken am Nachmittag. Es bleibt meist trocken. Auch am Freitag gibt es viel Sonnenschein und hochsommerliche Temperaturen. Am Samstag bleibt es sonnig. Zeitweise ziehen ein paar dichtere Schleierwolken durch. Der Sonntag bringt Sonne, Quellwolken und später ein paar Gewitter. Die Temperaturen gehen um ein paar Grad zurück.
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5: Guten Morgen aus der Landesverkehrsmeldezentrale. Rheiner Autobahn. In Richtung Süden zwischen Brixen und Klausen 4 Kilometer Stau nach einem Unfall und zwischen Ahla, Avi und Affi LKW Stau wegen Überlastung. Kolonnenverkehr wegen Überlastung und wegen Arbeiten gibt es auf der Schnellstraße Mebo Richtung Süden zwischen Eppern und Bozen Süd und auf der Brenner Staatsstraße nördlich vom Farn. An diesem Samstag werden in Nordtirol die Brenner Autobahn sowie die Brenner Bundesstraße wegen einer Demonstration auf österreichischer Seite von 11 bis 19 Uhr gesperrt. Die Brenner Autobahn ist in Richtung Norden zwischen Sterzing und der Grenze schon ab 10:30 vormittags bis 20 Uhr gesperrt. Für den Schwerverkehr über 7,5 Tonnen gilt ein Fahrverbot von 7 bis 20 Uhr auf dem gesamten Straßennetz Südtirols und auf der Brenner Autobahn in Richtung Norden. Es wird angeraten, am Samstag auf nicht notwendige Autofahrten zu verzichten. Auch am Freitag und Sonntag kann es zu Verzögerungen kommen. Allen unterwegs, gute Fahrt!
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0: Bernhard Brink, Herz voraus. Tja, jetzt wo die warmen Abende da sind, werden Garten und Terrasse wieder zum Wohnzimmer im Freien. Und dann kommt meist irgendwann die große Frage, grillen oder doch mal Pizza? 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
2: Der Oni-Pizzaofen bringt echtes Tempo und Leidenschaft in deinen Garten. In nur etwa 20 Minuten heizt er auf beeindruckende 400 bis 500 Grad auf, die man sonst nur aus der Pizzeria kennt. Und das Beste daran, die Hitze lässt sich ganz einfach regulieren, sodass du jederzeit die volle Kontrolle hast. So gelingt dir deine Pizza in nur 90 Sekunden. Knusprig, perfekt gebacken und einfach unwiderstehlich. Kein langes Warten, kein kompliziertes Handling. Einfach einschalten, aufheizen und los geht's. Und auch danach bleibt's entspannt. Durch die hohe Hitze reinigt sich der Ofen fast von selbst. Rückstände verbrennen einfach. Für den Feinschliff genügt es, den Pizzastein trocken abzubürsten und die Asche, je nach Modell, kurz zu entfernen.
3: Der Tag können die feinen Sommerabende nur mehr kommen.
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11: Melanie Bayer, Déjà-vu, anschließend Hit der Stunde gesungen von Staatsrock, nämlich Sehnsucht nach mehr.

0: anschließend Staatsrock, Hits der Stunde, Sehnsucht noch um mehr. Auf Ihrem Sender mit mehr Melodie, jetzt um 9.30 Uhr um 9:30. Bitte schön, Roland Hiller-Bichler mit Infos.
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2: 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Wenn Sie ein gutes Zuhause bieten können, dann melden Sie sich bei uns oder kommen Sie vorbei. Bitte helfen Sie uns. Danke. 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

0: Vielleicht dürfte für Sie, die uns zuhören, an dies Folgende vom Interesse sein, nämlich Leseprofis in Aktion, heute von 15 bis 18 Uhr im Walterhaus in Bozen. Mit Kindern Lesekompetenzen entfalten, mit Peter Fuschelberger, Zielgruppe Lehrpersonen der Grund- und Mittelschule, Bibliothekaren, Bibliothekarinnen und Lesemultiplikatorinnen und Plikatoren. Ebenso also Leseprofis in Aktion, heute von 15 bis 18 Uhr im Walterhaus in Bozen.
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Solid Gold haben da gesungen und jetzt auf besonderen Wunsch die Nockies mit im Musikprogramm in Richtung 10 Uhr Nachrichten. Denk an Ibiza. Da werden jetzt einige sagen, wieso dann auch nicht. Nicht nur in diese Richtung denken, vielleicht auch mal im Sommer Ibiza genießen.

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2: Die aktuellen Themen zur Stunde um 10 Uhr, die Nachrichten.
3: Russland und Ukraine überziehen sich mit schweren Angriffen. Insgesamt waren im Vorjahr 176 Kinder und Jugendliche abgängig. Das Wetter heute in Südtirol sonnig, aber nicht mehr stabil. Im Studio Hannelore Plunger, einen schönen guten Morgen. Russland und die Ukraine haben in der Nacht erneut schwere Angriffe mit Drohnen und Raketen gegeneinander gestartet. In der südrussischen Hafenstadt Taganrog am Asowschen Meer sind nach offiziellen Angaben 2 Menschen durch einen Raketenangriff verletzt worden. Bei der Attacke wurde ein Werk zur Flugzeugreparatur getroffen. Einschläge gab es demnach auch in Tuapse, Voronezh und auf der Krim. Der Vatikan setzt die Zusammenarbeit mit dem KI-Unternehmen Anthropic fort. Papst Leo XIV. Bestätigte in Castel Gandolfo ein Treffen zwischen Mitarbeitern der Vatikanischen Entwicklungsbehörde und des Tech-Konzerns. Die Aufforderung sei gewesen, nach einer entwaffneten künstlichen Intelligenz zu suchen, so Leo. Kriege würden heute mit KI geführt, ohne an die Menschen zu denken, die zu Opfern wären, sagte der Papst. Am Montag war die erste Enzyklika Leos XIV. Zu ethischen Herausforderungen durch künstliche Intelligenz veröffentlicht worden. Im Bemühen, die Wahlkreise zugunsten seiner Republikaner neu zuzuschneiden, hat US-Präsident Trump einen Rückschlag hinnehmen müssen. Im Senat des Bundesstaats South Carolina stimmten mehrere republikanische Abgeordnete gemeinsam mit den oppositionellen Demokraten gegen die Einführung neuer Wahlbezirke. In dem Bundesstaat sollten afroamerikanische Wähler auf mehrheitlich weiße Wahlbezirke aufgeteilt werden, wodurch das Gewicht ihrer Stimmen gesunken wäre. Gescheitert ist vorerst auch der Versuch, in Alabama eine neue Wahlkarte einzuführen. Ein Bundesgericht urteilte, der geplante Zuschnitt von Wahlkreisen benachteilige schwarze Wähler. Trump steht wegen seiner derzeit schlechten Umfragewerte unter Druck. Bei den Zwischenwahlen im November laufen die Republikaner Gefahr, ihre knappe Mehrheit im Repräsentantenhaus zu verlieren. Jeden zweiten Tag wurde im Vorjahr in Südtirol ein Minderjähriger als vermisst gemeldet. Insgesamt waren 176 Kinder und Jugendliche abgängig. Alle vermissten Kinder und Jugendliche sind wieder aufgetaucht. Unter den Vermissten befanden sich fast doppelt so viele Buben wie Mädchen. Von den 141 vermissten Erwachsenen konnten bis auf 9 Personen ebenfalls alle wiedergefunden werden.

0: Ein junger Mann hat sich in der Nacht im Schilfgebiet am Kaltrasee verirrt. Nachdem er längere Zeit orientierungslos unterwegs gewesen war, setzte er kurz vor 1 Uhr nachts seinen Notruf ab. Einsatzkräfte machten sich daraufhin auf die Suche und fanden den Vermissten nach kurzer Zeit wohl auf. Eine nicht genehmigte Unterkunft im Bozner Stadtzentrum ist von der Stadtpolizei geschlossen worden. Die Gäste hatten die Zimmer über eine bekannte Online-Plattform gebucht, ohne zu wissen, dass die Vermietung illegal war. Nach längerer Beobachtung griffen die Einsatzkräfte ein. Die betroffene Unterkunft war weder registriert noch von der Gemeinde Bozen genehmigt worden. Sie wurde deshalb umgehend geschlossen. Gegen die Eigentümer wurden Verwaltungsstrafen in Höhe von insgesamt 435 Euro verhängt.
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0: Mit seinem vierten Etappensieg hat Jonas Vingegaard seine Führung beim Giro d'Italia ausgebaut. Der große Favorit aus Dänemark setzte sich auf der 16. Etappe in der Schweiz vor dem Österreicher Felix Gall durch. Heute geht es zurück nach Italien. Nach 202 Kilometern erreichen die Profis Anderlo in der Provinz Trient. Das Profil ist deutlich weniger anspruchsvoll, weshalb sich Ausreißerchancen ausrechnen. Das waren die aktuellen Themen zur Stunde. Das Wetter am heutigen Mittwoch. Mit der Sonne bilden sich bereits am Vormittag erste Quellwolken. Im Laufe des Nachmittags ziehen aus Nordwesten ein paar Regenschauer und Gewitter durch. Es wird wieder heiß mit 28 bis 35 Grad. Die Wettervorschau. Der Donnerstag verläuft sonnig mit ein paar Quellwolken am Nachmittag. Es bleibt meist trocken. Auch am Freitag gibt es viel Sonnenschein und hochsommerliche Temperaturen. Am Samstag bleibt es sonnig. Zeitweise ziehen ein paar dichtere Schleierwolken durch. Der Sonntag bringt Sonne, Quellwolken und später ein paar Gewitter. Die Temperaturen gehen um ein paar Grad zurück.
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3: Einen schönen Vormittag aus der Landesverkehrsmeldezentrale. Ich bin Deborah Gartner. Auf der Brenner Autobahn in Richtung Norden zwischen Bozen-Nord und Klausen Stau nach einem Unfall. In Richtung Süden zwischen Rovereto Süd und Affi LKW-Stau wegen Überlastung. Auf der Pustertaler Staatsstraße ist die Südumfahrung bei Bruneck nach einem Unfall gesperrt. An diesem Samstag werden in Nordtirol die A13 Brenner Autobahn sowie die B182 Brenner Bundesstraße wegen einer Demonstration auf österreichischer Seite von 11 bis 19 Uhr gesperrt. Die A22 ist in Richtung Norden zwischen Sterzing und dem Brenner von 10.30 Uhr bis 20 Uhr gesperrt. Für den Schwerverkehr über 7,5 Tonnen gilt ein Fahrverbot von 7 bis 20 Uhr auf dem gesamten Straßennetz des Landesgebietes und auf der Autobahn A22 in Fahrtrichtung Norden. Es wird angeraten, am Samstag auf nicht notwendige Autofahrten zu verzichten. Auch am Freitag und am Sonntag kann es zu Verkehrsverzögerungen kommen. Kommen Sie gut voran.

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Brunner und Brunner, bleiben wir gleich beim Ti Amo. Neue Liebe, neues Glück, Graziano, Hit der Stunde und anschließend der Sport. Dicker im Vormittagsprogramm. Das ist der Mittag.

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1: Einen schönen Mittwoch. Felix Gall ist beim Giro d'Italia auf den zweiten Platz der Gesamtwertung vorgestoßen. Der Osttiroler musste sich auf der 16. Etappe mit Bergankunft in Cari in der Schweiz erneut nur dem dänischen Gesamtführenden Jonas Vingegaard geschlagen geben und belegte zum vierten Mal bei dieser Rundfahrt Rang 2. Vingegaard gewann die Etappe mit 1:09 Vorsprung auf Gall. Jay Hindley wurde mit weiteren 2 Sekunden Rückstand Dritter. Der bisherige Gesamtzweite Afonso Eulalio verlor mehr als 3 Minuten und fiel in der Gesamtwertung auf Rang 5 zurück. Gall liegt damit als erster Verfolger jetzt 4 Minuten 3 hinter Vingegaard im rosa Trikot. Neuer Gesamtdritter ist Timen Arensmann mit 24 Sekunden Rückstand auf den Österreicher. Bei den French Open haben die beiden Topgesetzten problemlos die zweite Runde erreicht. Jannik Sinner besiegte den Franzosen Clément Tavour in Paris in einem Dreisatz und feierte seinen 30. Sieg in Serie. Auch die Weltranglistenerste Arina Sabalenka zog mit einem 6:4 und 6:2 gegen die Spanierin Jessica Buzas-Manero souverän weiter. Titelverteidigerin Coco Gauff gewann gegen ihre Landsfrau Taylor Townsend in 2 Sätzen. Sinner trifft nun auf den Argentinier Juan Manuel Giroud und jagt in Roland-Garros weiter seinen ersten Grand-Slam-Titel auf Sand. Mit einem Triumph in Paris würde der Sechsner den Karriere-Grand-Slam komplettieren. Für Überraschungen sorgten die Erstrunden-Outs von Daniil Medvedev und Alexander Bublik. Medvedev verlor gegen den Australier Adam Walton in 5 Sätzen. Bublik unterlag dem Deutschen Jan-Lennard Struff. Dagegen kämpfte sich Felix Auger-Aliassime nach zweimaligem Satzrückstand noch gegen Daniel Altmaier weiter. Abschließend noch zur IIHF Eishockey-Weltmeisterschaft. Die Schweiz hat die Vorrunde mit dem 7. Sieg im 7. Spiel abgeschlossen. Die Gastgeber gewannen in Zürich gegen Finnland mit 4:2 und treffen als Gruppensieger im Viertelfinale auf Schweden. Kanada setzte sich gegen Tschechien mit 3:2 durch und spielt nun im Viertelfinale gegen die USA. Durch die Niederlage Tschechiens rückte Norwegen auf Platz 2 vor und trifft auf Lettland, das Ungarn besiegte. Die 4. Viertelfinalpaarung lautet Tschechien gegen Finnland.
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Musik aus dem oberen Pustertal, Maravel, Viva Montagna haben sie uns gesungen. Und die Brigitte aus Haldein wünscht sich die Pfunzkerle und wünscht damit allen, die uns gerade zuhören, einen schönen Tag.

0: Die Hitze wird wahrscheinlich auch heute in Südtirol und darüber hinaus wieder groß. In Pfalzen bereits 24 plus Grade, die da angezeigt werden.
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7: Russland und Ukraine überziehen sich mit schweren Angriffen. Heute Vormittag bereits mehrere Unfälle in Südtirol. Das Wetter heute sonnig, aber nicht mehr stabil. Im Studio Hannelore Plunger, einen schönen Vormittag. Russland und die Ukraine haben in der Nacht erneut schwere Angriffe mit Drohnen und Raketen gegeneinander gestartet. In der südrussischen Hafenstadt Taganrog am Asowschen Meer sind nach offiziellen Angaben 2 Menschen durch einen Raketenangriff verletzt worden. Bei der Attacke wurde ein Werk zur Flugzeugreparatur getroffen. Einschläge gab es demnach auch in Tuapse, Woronesch und auf der Krim. Wegen des Vorgehens der USA gegen Kuba hat das kommunistische Land die internationale Gemeinschaft um Hilfe gebeten. Es drohe eine humanitäre Katastrophe, so Außenminister Barilla in seiner Rede vor dem UN-Sicherheitsrat. US-Präsident Trump setzt Kuba seit Monaten wirtschaftlich und politisch unter Druck. Wiederholt drohte er unter anderem damit, das Land zu übernehmen. Zudem verhängte er de facto eine Ölblockade. Kuba steckt derzeit in der schwersten Wirtschaftskrise seit den 1990er Jahren. In Bolivien hat das Parlament den Weg für einen möglichen Einsatz der Armee gegen Demonstranten freigemacht. Die Abgeordneten votierten mit 2/3 Mehrheit dafür, ein Gesetz zu lockern, das eigentlich strenge Regeln für einen Ausnahmezustand in dem südamerikanischen Land vorsieht. Die Regierung von Präsident Bass sieht sich seit Wochen mit Massenprotesten konfrontiert, die durch die schlimmste Wirtschaftskrise seit 4 Jahrzehnten ausgelöst worden ist. Ein schwerer Verkehrsunfall hat sich heute Vormittag in Brunneck ereignet. Bei der Kollision mehrerer Fahrzeuge wurden mehrere Personen verletzt, einige davon schwer. Die Südumfahrung Brunneck auf der Bustertaler Staatsstraße ist nach dem Unfall gesperrt, es staut bereits zurück. Eine Familie wurde heute Morgen mit ihrem PKW bei einem Verkehrsunfall auf der Brennerautobahn auf der Höhe der Industriezone Brixen zwischen einem LKW und der Leitplanke eingeklemmt. Bei Kilometer 46 war es zur Kollision zwischen dem PKW und dem LKW gekommen. Die 4 Familienmitglieder erlitten leichte Verletzungen. Bei Kadaun hat sich am frühen Morgen ein Auffahrunfall mit 3 Fahrzeugen ereignet. Verletzt wurde niemand. Es gab lange Staus. Aufgrund der ersten Hitzewelle in diesem Jahr kommt man in Südtirol dieser Tage ordentlich ins Schwitzen. Solche Höchstwerte sind sehr außergewöhnlich für die Jahreszeit. Eine Wetteränderung ist nicht in Sicht. Christine Romain von der Verbraucherzentrale gibt Tipps gegen die Hitze.
8: Am einfachsten geht es, indem man tagsüber die Fenster geschlossen hält und natürlich auch die Türen und die Fenster durch zum Beispiel Rollos, Jalousien und dergleichen verschattet. Auch Laubbäume helfen natürlich dabei, die Fenster frei von der direkten Sonnenstrahlung zu halten. Auf diese Weise kann eben die Energie, also die heiße Energie in dem Moment, erst gar nicht in das Rauminnere oder nicht so leicht in das Rauminnere eindringen. Neue Fenster können Abhilfe verschaffen, weil sie einfach viel höhere, bessere Werte mit sich bringen.
7: Außerdem gilt es, wirksame Verhaltensregeln zu beachten. Man soll sich in der Mittagszeit nicht in der Sonne aufhalten. Man soll auf leichte Kleidung achten und regelmäßig trinken. Ein junger Mann hat sich in der Nacht im Schilfgebiet am Kaltrer See verirrt. Nachdem er längere Zeit orientierungslos unterwegs gewesen war, setzte er kurz vor

0: 1 Uhr nachts einen Notruf ab. Einsatzkräfte machten sich daraufhin auf die Suche und fanden den Vermissten nach kurzer Zeit wohl auf.
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0: Das Finale der Conference League zwischen Crystal Palace und Rayo Vallecano findet heute Abend in der Leipziger Arena statt. Crystal Palace beendete die Saison in der Premier League auf dem 15. Tabellenrang. Gegenüber steht Rayo Vallecano. Die Spanier sind so etwas wie das Überraschungsteam und auch in der heimischen Liga holte Rayo starke 50 Punkte und Platz 8. Auch für Vallecano wäre es der erste Europacup-Titel sowie die erste große Trophäe der Vereinsgeschichte. Rund 18.000 Engländer werden dabei sein, knapp 11.000 Spanier. Am Tag vor dem Endspiel ist es in der Leipziger Innenstadt zu Ausschreitungen zwischen englischen und spanischen Fußballfans gekommen. Das waren die aktuellen Themen zur Stunde.
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0: Das Wetter am heutigen Mittwoch. Mit der Sonne bilden sich bereits am Vormittag erste Quellwolken. Im Laufe des Nachmittags ziehen aus Nordwesten ein paar Regenschauer und Gewitter durch. Es wird wieder heiß mit 28 bis 35 Grad. Die Wettervorschau. Der Donnerstag verläuft sonnig mit ein paar Quellwolken am Nachmittag. Es bleibt meist trocken. Auch am Freitag gibt es viel Sonnenschein und hochsommerliche Temperaturen. Am Samstag bleibt es sonnig. Zeitweise ziehen ein paar dichtere Schleierwolken durch. Der Sonntag bringt Sonne, Quellwolken und später ein paar Gewitter. Die Temperaturen gehen um ein paar Grad zurück.
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4: Schönen Vormittag aus der Landesverkehrsmeldezentrale. Ich bin Manuel Scutellaro. Auf der Finchgauer Staatsstraße zwischen Latsch und Kastelbell staut es wegen Arbeiten an der Umfahrung. Auf der Pustertaler Staatsstraße bleibt die Südumfahrung von Bruneck nach einem Unfall gesperrt. Die Umleitung erfolgt über den Nordring. Es kommt zu ausgedehnten Staus in beiden Richtungen. Und zum Schluss noch ein Hinweis. An diesem Samstag werden in Nordtirol die Brennerautobahn sowie die Brennerbundesstraße wegen einer Demonstration auf österreichischer Seite von 11 bis 19 Uhr gesperrt. Die A22 ist in Richtung Norden zwischen Sterzing und der Grenze schon ab 10:30 Uhr vormittags bis 20 Uhr gesperrt. Für den Schwerverkehr über 7,5 Tonnen gilt ein Fahrverbot von 7 bis 20 Uhr auf dem gesamten Straßennetz Südtirols und auf der Autobahn in Richtung Norden. Es wird angeraten, am Samstag auf nicht notwendige Autofahrten zu verzichten. Auch am Freitag und am Sonntag kann es deswegen zu Verzögerungen kommen. Gute Fahrt!
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0: Tja, die Blätterbachschlucht zwischen Aldein und Radein im Südtiroler Unterland ist eine geologische Besonderheit. Die 400 Meter tiefe Porphyrschlucht gibt Einblick in Millionen Jahre Erdgeschichte und ist Teil des Dolomiten-UNESCO-Welterbes. Rund 50.000 Besuchende jährlich zählt der Geopark Blätterbach mit dem Besucherzentrum in Aldein und dem Geomuseum in Radein. Die lokale Bevölkerung soll natürlich weiterhin stark vom Geopark profitieren. Landesrat Peter Brunner zu den konkreten Neuerungen und Investitionen in den kommenden Jahren.
1: Es geht vor allem um eine ganzjährige Öffnung des Besucherzentrums. Bis jetzt war er ja nur saisonal geöffnet. Es gibt verschiedene internationale Kooperationsprojekte, wie zum Beispiel mit der ESA, der Europäischen Weltraumorganisation. Und diese Kooperation soll natürlich noch intensiviert werden und hier vor allem auch dieser wissenschaftliche Aspekt des Geopark Blätterbachs noch weiter gestärkt werden.
2: Einmal ist der Geopark ein wichtiger Arbeitgeber im Territorium. Mittels Stammtische soll die Bevölkerung noch stärker involviert werden, quasi zum Informationsaustausch.
1: Aber es soll auch die Diskussionskultur eben zu wichtigen Themen wie eben die Geologie auch natürlich noch mehr gefördert werden. Dann sind natürlich auch Exkursionen mit der Bevölkerung geplant und diese werden von verschiedenen Experten zu einzelnen Themen auch begleitet. Auch angedacht sind für 3 Wochen Outdoor-Sommerwochen, so eine Art Kinderbetreuung mit Naturpädagogen, wo natürlich auch die Familien entlastet werden sollen. Nebenbei auch noch verschiedene Projekte mit Schulen. Auch das, glaube ich, ein wertvoller Beitrag, vor allem auch für die Jungen in der Bevölkerung.
0: Sagt Landesrat Peter Brunner in diesem Beitrag unserer Redakteurin Petra Farkas betreffs Ausrichtung Geopark Blätterbach.

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1: Die Gemeinde Xiers sucht Verstärkung, und zwar einen spezialisierten Arbeiter oder Arbeiterin in Vollzeit, Einstieg so bald wie möglich. 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Dann informieren Sie sich jetzt im Personalamt unter 0474 97 87 83 oder auf der Homepage der Gemeinde Xiers. Abgabefrist der Gesuche mit Stichtag 5. Juni diesen Jahres. 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

Ja, wieder mal, wenn es Sommer wird, die Formation Wind. Verpackt, gut, sehr kühl verpackt im Hit der Stunde. Jetzt geht's um einiges an Jährchen zurück. Müssten gewesen sein die 1960er oder waren es doch die 1970er? Ja, darüber munkelt die Welt. Katharina Valente.

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0: Südtirol, unser Land in den Alpen.
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2: Wenn über den Bergen dunkle Wolken aufziehen und plötzlich die Kirchenglocken zu läuten beginnen, dann ist das in Südtirol oft mehr als nur ein Klang. Es ist ein uralter Ruf nach Schutz, Hoffnung und Segen. So beginnt eine Tradition, die bis heute vielerorts lebendig geblieben ist. Das Wetterläuten, der Wettersegen und die geheimnisvollen Wetterkreuze. Errichtet wurden sie aus tiefem Glauben heraus als Schutz für Haus, Hof und Ernte vor Hagel, Sturm und Naturkatastrophen. Viele dieser Kreuze tragen drei Querbalken. Sie stehen symbolisch für die heilige Dreifaltigkeit. Doch nicht nur die Kreuze sollten Schutz bringen, denn wenn früher ein Gewitter aufzog, begann oft das Wetterläuten. Die Glocken der Kirchen erklangen weithin über Täler und Höfe. Ihr Klang sollte Unheil fernhalten, denn Glocken galten einst sogar als Geistervertreiber. Bis heute vertrauen viele Menschen in den Dörfern auf diese alten Rituale und den Wettersegen, der um gute Witterung und eine reiche Ernte bittet. Diese alten Bräuche erzählen von der engen Verbindung der Menschen mit der Natur und von der Hoffnung, selbst den stärksten Gewittern nicht schutzlos ausgeliefert zu sein.
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0: Diesem Servus, mach's gut, darf ich mich anschließen. Ich bin Alexander Lanz und verabschiede mich an dieser Stelle. Eine angenehme Mittagspause und wie immer, bleiben Sie uns erhalten, wo immer Sie uns zuhören.
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2: Angriff im Gazastreifen, Israel meldet Tod von Hamas-Führer. Schwerer Verkehrsunfall bei Bruneck fordert einen Toten und 3 Schwerverletzte. Das Wetter heute in Südtirol sonnig, aber nicht mehr stabil. Im Studio Hannelore Plunger, einen schönen Tag. Nicht einmal 2 Wochen nach der Tötung seines Vorgängers hat Israel eigenen Angaben zufolge auch den neuen militärischen Führer der Hamas im Gazastreifen bei einem Angriff getötet. Mohammed Odeh sei nach monatelanger Überwachung am Dienstag in der Stadt Gaza ausgeschaltet worden, teilten Israels Armee und der Inlandsgeheimdienst Shin Bet heute Morgen mit. Aus Kreisen der Hamas hieß es ebenfalls, Odeh sei getötet worden. Eine offizielle Bestätigung der Terrororganisation gab es aber zunächst nicht. Die frühere RAF-Terroristin Daniela Klette ist heute vor dem Landgericht in Werden im deutschen Bundesland Niedersachsen wegen schweren Raubes, Verstößen gegen Waffengesetze und anderer Straftaten zu 13 Jahren Haft verurteilt worden. Das Gericht sah es als erwiesen an, dass die Angeklagte mit ihren mutmaßlichen Komplizen Burkhard Garweg und Ernst Volker Staub Geldtransporte und Supermärkte überfiel. Die 67-Jährige stand wegen Überfällen nach Auflösung der RAF zwischen 1999 und 2016 vor Gericht. Die spanische Polizei hat am Morgen die Zentrale der Sozialistischen Partei in Madrid durchsucht. Die Partei von Ministerpräsident Sanchez sieht sich mit mehreren Korruptionsvorwürfen konfrontiert, etwa auch gegen die Frau und den Bruder von Sanchez sowie gegen dessen Vorvorgänger Zapatero. Ziel der heutigen Aktion war es, auf gerichtliche Anordnung Informationen über illegale Parteifinanzierung zu sammeln. Hier steht ein ehemaliges Parteimitglied im Verdacht. Am Samstag forderten Zehntausende auf einer Großdemonstration den Rücktritt von Sanchez. Auf der Südumfahrungsstraße von Bruneck hat sich am heutigen Morgen ein schwerer Verkehrsunfall ereignet. 3 Fahrzeuge waren involviert. Dabei handelte es sich um einen Kleinbus mit 8 Passagieren und 2 Pkw. Eine Person wurde dabei tödlich verletzt, 3 Personen schwer verletzt. Insgesamt wurden 11 Personen verletzt. Die Verletzten wurden vom Notarzt Hubschrauber Pelikan und dem Weißen Kreuz Rettungswagen in die Krankenhäuser von Bruneck und Brixen gebracht. Eine Familie wurde heute Morgen mit ihrem Pkw bei einem Verkehrsunfall auf der Brennerautobahn auf der Höhe der Industriezone Brixen zwischen einem Lkw und der Leitplanke eingeklemmt. Bei Kilometer 46 war es zur Kollision zwischen dem Pkw und dem Lkw gekommen. Die 4 Familienmitglieder erlitten leichte Verletzungen. Der Sanitätsbetrieb bietet im Juni erneut Zeckenimpfungen an. Für die Impfung ist eine Vormerkung notwendig. Geimpft wird am 3. Juni in Brixen, am 4. Juni in Bruneck, am 5. Juni in Bozen und am 11. Juni in Meran immer nachmittags. Dr. Pamela Vissani informiert.
3: Zecken können 2 Krankheiten übertragen. Eines

0: die Borreliose. Das ist eine bakterielle Erkrankung, die sich primär mal mit einer Hauterscheinung zeigt. Und das andere ist die gefürchtete Frühsommer-Meningoenzephalitis. Das ist ein Virus und der macht eine Hirn- oder Hirnhautentzündung. Also wenn ich jetzt einen Zeckenstich habe, dann kontrolliere ich den gut. Und wenn sich an der Einstichstelle eine Rötung bildet und die immer so ein bisschen größer wird und so kreisförmig wird, dann muss man das dem Hausarzt zeigen, weil das verdächtig ist für eine Borreliose und da braucht es eine antibiotische Therapie. Bei der Frühsommer-Meningoenzephalitis ist es so, dass es eigentlich erst frühestens 5 Tage nach dem Stich zu Auftreten von grippalen Symptomen kommen, aber meistens mit sehr hohem Fieber.
1: Sagt Visani. Aufgrund der ersten Hitzewelle in diesem Jahr kommt man in Südtirol dieser Tage ordentlich ins Schwitzen. Solche Höchstwerte sind sehr außergewöhnlich für die Jahreszeit. Eine Wetteränderung ist nicht in Sicht. Christine Romain von der Verbraucherzentrale gibt Tipps gegen die Hitze.
2: Am einfachsten geht es, indem man tagsüber die Fenster geschlossen hält und natürlich auch die Türen und die Fenster durch zum Beispiel Rollos, Jalousien und dergleichen verschattet. Auch Laubbäume helfen natürlich dabei, die Fenster frei von der direkten Sonnenstrahlung zu halten. Auf diese Weise kann eben die Energie, also die heiße Energie in dem Moment erst gar nicht in das Rauminnere oder nicht so leicht in das Rauminnere eindringen. Neue Fenster können Abhilfe verschaffen, weil sie einfach viel höhere, bessere Werte mit sich bringen.
1: Außerdem gilt es, wirksame Verhaltensregeln zu beachten. Man soll sich in der Mittagszeit nicht in der Sonne aufhalten. Man soll auf leichte Kleidung achten und regelmäßig trinken.
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1: Das Finale der Conference League zwischen Crystal Palace und Rayo Vallecano findet heute Abend in der Leipziger Arena statt. Crystal Palace beendete die Saison in der Premier League auf dem 15. Tabellenrang. Gegenüber steht Rayo Vallecano. Die Spanier sind so etwas wie das Überraschungsteam und auch in der heimischen Liga holte Rayo starke 50 Punkte und Platz 8. Auch für Vallecano wäre es der erste Europacup-Titel sowie die erste große Trophäe der Vereinsgeschichte. Rund 18.000 Engländer werden dabei sein, knapp 11.000 Spanier. Am Tag vor dem Endspiel ist es in der Leipziger Innenstadt zu Ausschreitungen zwischen englischen und spanischen Fußballfans gekommen. Das waren die aktuellen Themen zur Stunde.
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1: Das Wetter am heutigen Mittwoch. Im Laufe des Nachmittags werden die Quellwolken größer und von Nordwesten her ziehen ein paar Regenschauer und Gewitter über Südtirol hinweg. Davor wird es heiß mit 28 bis 35 Grad. Die Wettervorschau. In Südtirol scheint morgen verbreitet die Sonne. Am Nachmittag entstehen einige Quellwolken, die Schauerneigung bleibt aber gering. In einigen Teilen wird es föhnig. Die Temperaturen erreichen hochsommerliche Höchstwerte von 28 bis 34 Grad. Am Freitag geht es mit viel Sonnenschein und hochsommerlichen Temperaturen weiter. Am Samstag bleibt es sonnig, zeitweise ziehen ein paar dichtere Schleierwolken durch. Der Sonntag bringt Sonne, Quellwolken und später sind stellenweise auch Gewitter möglich. Die Temperaturen gehen um ein paar Grad zurück. Am Montag scheint verbreitet die Sonne mit einigen harmlosen Quellwolken am Nachmittag.
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5: Hier ist die Landesverkehrsmeldezentrale. Auf der Pustertaler Staatsstraße ist die Südumfahrung von Bruneck weiterhin nach einem Unfall gesperrt. Die Umleitung erfolgt über den Nordring. Es gibt ausgedehnte Staus in beiden Richtungen. Auf der Finchgauer Staatsstraße zwischen Latsch und Kastelbell staute sich in beiden Richtungen wegen Arbeiten. Allen unterwegs, gute Fahrt!

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1: Anne-Lore Blunger, einen schönen Tag. Auf der Südumfahrungsstraße von Bruneck hat sich heute ein schwerer Verkehrsunfall ereignet. Drei Fahrzeuge waren involviert. Dabei wurde ein Mann getötet. 10 weitere Personen wurden verletzt, 3 von ihnen schwer. Mit dem Anstieg der Temperaturen und der Sonneneinstrahlung sind in den vergangenen Tagen die Ozonkonzentrationen angestiegen. Am Abend des 26. Mai wurde erstmals im heurigen Jahr die Ozoninformationsschwelle von 180 Mikrogramm pro Kubikmeter überschritten, und zwar an 3 Messstationen in Südtirol, in Kotinik, Neumarkt und Leifers. Der Sanitätsbetrieb bietet im Juni erneut Zeckenimpfungen an. Ab heute kann vorgemerkt werden. Geimpft wird am 3. Juni in Brixen, am 4. Juni in Bruneck, am 5. Juni in Bozen und am 11. Juni in Meran immer nachmittags. Zum Sport: Mit den morgigen Viertelfinalspielen beginnt die Eishockey-WM in der Schweiz neu. Die Schweiz träumt vom ersten Titelgewinn. Mehr dazu in den Nachrichten zur vollen Stunde. Und nun zum Wetter. Im Laufe des Nachmittags werden die Quellwolken größer und von Nordwesten ziehen ein paar Regenschauer und Gewitter über Südtirol hinweg. Davor wird es heiß mit 28 bis 35 Grad. Die Temperaturen zurzeit in Antholz 24 Grad, Deutschenhofen 23, Benz 22 und Salurn 28 Grad.
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0: Gazastreifen bei einem Angriff getötet. Mohammed Odeh sei nach monatelanger Überwachung am Dienstag in der Stadt Gaza ausgeschaltet worden, teilten Israels Armee und der Inlandsgeheimdienst Shin Bet heute Morgen mit. Aus Kreisen der Hamas hieß es ebenfalls, Odeh sei getötet worden. Eine offizielle Bestätigung der Terrororganisation gab es aber zunächst nicht. Die frühere RAF-Terroristin Daniela Klette ist heute vor dem Landgericht in Werden im deutschen Bundesland Niedersachsen wegen schweren Raubes, Verstößen gegen Waffengesetze und anderer Straftaten zu 13 Jahren Haft verurteilt worden. Das Gericht sah es als erwiesen an, dass die Angeklagte mit ihren mutmaßlichen Komplizen Burkhard Garweg und Ernst Volker Staub Geldtransporte und Supermärkte überfiel. Die 67-Jährige stand wegen Überfällen nach Auflösung der RAF zwischen 1999 und 2016 vor Gericht. Kurz vor der geplanten Brennerblockade bereitet der Betreiber der Brennerautobahn auf die erwarteten Verkehrsbehinderungen vor. Fahrten auf dem Abschnitt von Trient in Richtung Norden nach Österreich sollten auf das unbedingt notwendige Minimum beschränkt werden. Am Samstag ist für Autos und Motorräder bereits ab 10.30 Uhr kein Durchkommen auf der Fahrt von Italien nach Österreich. Für Lastwagen gilt die Sperre bereits ab 7 Uhr. Von Österreich in Richtung Süden nach Italien gilt die Sperre wiederum von 11 bis 19 Uhr, für Lastwagen schon ab 9 Uhr. Auf italienischer Seite ist der Abschnitt zwischen der Brennerautobahn-Mautstelle bis zur Staatsgrenze betroffen. Allen, die am Samstag die Grenze überqueren müssen, empfiehlt der Betreiber, dies über den Grenzübergang Davis zu tun. Auf der Südumfahrungsstraße von Bruneck hat sich gegen 9.30 Uhr ein schwerer Verkehrsunfall ereignet. Drei Fahrzeuge waren involviert. Dabei handelte es sich um einen Kleinbus mit 8 Passagieren und 2 Pkw. Ein Mann wurde getötet, 10 weitere Menschen wurden verletzt, 3 von ihnen schwer. Die Verletzten wurden vom Notarzt Hubschrauber Pelikan und den Weißen Kreuzrettungswagen in die Krankenhäuser von Bruneck und Brixen gebracht. Die Umfahrungsstraße bleibt noch gesperrt. Der Verkehr wird über das Stadtgebiet und dem Nordring umgeleitet. Mit dem Anstieg der Temperaturen und der Sonneneinstrahlung sind in den vergangenen Tagen die Ozonkonzentrationen angestiegen. Am Abend des 26. Mai wurde erstmals im Jahr 26 die Ozoninformationsschwelle von 180 Mikrogramm pro Kubikmeter überschritten, und zwar an 3 Messstationen in Südtirol, in Kurtinig, Neumarkt und Leifers. Erhöhte Ozonkonzentrationen treten vor allem im Talkessel zwischen Bozen und Meran, im Unterland und an den angrenzenden Hochplateaus und Berghängen auf. Mit Beginn der warmen Jahreszeit rückt der richtige Sonnenschutz wieder in den Fokus. Im Rahmen des Vergleichs wurden über 90 Sonnenschutzmittel unterschiedlicher Preisklassen untersucht. Nicht nur das Produkt, auch die richtige Anwendung ist bei Sonnencreme entscheidend. Darauf weist die Verbraucherzentrale hin. Gunde Bauhofer.
1: Bei den Produkten, die im Test weniger überzeugten, fanden sich vor allem 2 Schwachstellen, und zwar wurde der ausgelobte UV-Schutz nicht eingehalten oder es waren problematische bzw. umstrittene Inhaltsstoffe in den Produkten enthalten.
0: Der Sanitätsbetrieb bietet im Juni erneut Säckenimpfungen an. Für die Impfung ist eine Vormerkung notwendig. Geimpft wird am 3. Juni in Brixen, am 4. Juni in Bruneck, am 5. Juni in Bozen und am 11. Juni in Meran immer nachmittags. Dr. Pamela Visani informiert.
2: Zecken können 2 Krankheiten übertragen. Eines ist die Borreliose, das ist eine bakterielle Erkrankung, die sich primär mal mit einer Hauterscheinung zeigt. Und das andere ist die gefürchtete Frühsommer-Meningoenzephalitis. Das ist ein Virus und der macht eine Hirn- oder Hirnhautentzündung. Also wenn ich jetzt einen Zeckenstich habe, dann kontrolliere ich den gut. Und wenn sich an der Einstichstelle eine Rötung bildet und die immer so ein bisschen größer wird und so kreisförmig wird, dann muss man das dem Hausarzt zeigen, weil das verdächtig ist für eine Borreliose und da braucht es eine antibiotische Therapie. Bei der Frühsommer-Meningoenzephalitis ist es so, dass es eigentlich erst frühestens 5 Tage nach dem Stich zu Auftreten von grippalen Symptomen kommen, aber meistens mit sehr hohem Fieber.
0: Anmeldungen starten heute.
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0: Mit den morgigen Viertelfinalspielen beginnt die Eishockey-WM in der Schweiz neu. Die Schweiz träumt vom ersten Titelgewinn. Österreich und Deutschland sind gestern ausgeschieden. Morgen trifft die Schweiz auf Schweden und Finnland auf Tschechien, Kanada auf die USA und Norwegen auf Lettland. Am Samstag findet das Halbfinale statt. Das waren die aktuellen Themen zur Stunde.
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0: Das Wetter am heutigen Mittwoch. Im Laufe des Nachmittags werden die Quellwolken größer und von Nordwesten her ziehen ein paar Regenschauer und

0: Gewitter über Südtirol hinweg. Davor wird es heiß mit 28 bis 35 Grad. Die Wettervorschau. In Südtirol scheint morgen verbreitet die Sonne. Am Nachmittag entstehen einige Quellwolken. Die Schauerneigung bleibt aber gering. In einigen Teilen wird es föhnig. Die Temperaturen erreichen hochsommerliche Höchstwerte von 28 bis 34 Grad. Am Freitag geht es mit viel Sonnenschein und hochsommerlichen Temperaturen weiter. Am Samstag bleibt es sonnig, zeitweise ziehen ein paar dichtere Schleierwolken durch. Der Sonntag bringt Sonne, Quellwolken und später sind stellenweise auch Gewitter möglich. Die Temperaturen gehen um ein paar Grad zurück. Am Montag scheint verbreitet die Sonne mit einigen harmlosen Quellwolken am Nachmittag.
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2: Hier ist die Landesverkehrsmeldezentrale. Guten Nachmittag. Auf der Brenner Autobahn in Richtung Norden zwischen Sterzing und dem Brenner 2 Kilometer Stau wegen Überlastung. Pustertaler Startstraße. Die Südumfahrung Brunnenk ist nach einem Unfall gesperrt. Umleitung über den Nordring. Es staut in Richtung Brunnenk zwischen Kirns und St. Lorenzen. Gute Fahrt.

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6: Gemeinschaftshaus Löfkadonner in Bozen eröffnet. Es gibt Schiesel gegen Schaffung von Wohnvierteln in der Industriezone Bozen. Das Wetter heute, sonnig, aber nicht mehr stabil. Im Studio David Gallmetzer. Einen schönen Nachmittag. Am Löfkadonner Platz in Bozen ist heute das dortige Gemeinschaftshaus offiziell seiner Bestimmung übergeben worden. Im ausgebauten Gesundheits- und Sozialsprengel werden Dienste enger vernetzt, Angebote an einem Ort gebündelt und die wohnortnahe Versorgung für Bürgerinnen und Bürger erweitert. Ein zentrales neues Angebot im Gemeinschaftshaus ist das seit Mitte Mai geöffnete Ambulatorium für kleine Dringlichkeiten. Dort werden gesundheitliche Probleme behandelt, die zwar dringend abgeklärt werden müssen, jedoch keine Behandlung in der Notaufnahme erfordern. Patientinnen und Patienten erhalten schnell die passende Versorgung. Gleichzeitig werden die Notaufnahmen gezielt von weniger schweren Fällen entlastet, erklärt die geschäftsführende Direktorin des Dienstes für Basismedizin Bozen, Alessandra Capici. Der Südtiroler Gewerkschaftsbund SGB Schiesel bekräftigt seine Ablehnung gegenüber dem Vorschlag zur Errichtung von Wohnsiedlungen in der Industriezone von Bozen. Die Gründe dafür seien vielfältig, hingen jedoch alle damit zusammen, dass Südtirol auch die Industrie brauche. Dies müsse bei urbanistischen Entscheidungen berücksichtigt werden, so die SGB Schiesel-Generalsekretäre Georg Bleichner und Donatella Califano. Südtirol könne es sich nicht leisten, seine Produktion zu schwächen. Unternehmen wie beispielsweise die Stahlwerke Valbruna stellen einen wichtigen Faktor für Wirtschaft und Beschäftigung dar. Ob sie im Land gehalten werden können, hänge auch von den Rahmenbedingungen ab. Und Wohnsiedlungen in der Industriezone wären ein Standortnachteil mit direkten Auswirkungen auf die Beschäftigung, sagen Bleichner und Califano. Ein Verkehrsunfall auf der Südumfahrung von Bruneck hat heute ein Todesopfer und 10 Verletzte gefordert. Darin waren 2 Pkw sowie ein Kleinbus verwickelt. Die genaue Unfallursache ist noch Gegenstand der Ermittlungen. Die Straße musste im betroffenen Abschnitt gesperrt werden, um die Rettungsarbeiten zu ermöglichen. Der Verkehr wurde erheblich beeinträchtigt. 7 Personen, die leichte Verletzungen davontrugen, wurden in die Krankenhäuser von Brixen und Bruneck eingeliefert, während 3 Schwerverletzte ins Krankenhaus von Bozen gebracht wurden. Kurz vor der geplanten Brennerblockade bereitet sich der Betreiber der Brennerautobahn A22 auf die erwarteten Verkehrsbehinderungen vor. Fahrten auf dem Abschnitt von Trient in Richtung Norden nach Österreich sollten auf das unbedingt notwendige Minimum beschränkt werden. Am Samstag ist für Autos und Motorräder bereits ab 10.30 Uhr kein Durchkommen auf der Fahrt von Italien nach Österreich. Für Lastwagen gilt die Sperre bereits ab 7 Uhr. Von Österreich in Richtung Süden nach Italien gilt die Sperre wiederum von 11 bis 19 Uhr, für Lastwagen schon ab 9 Uhr. Allen, die am Samstag die Grenze überqueren müssen, empfiehlt der Betreiber, dies über den Grenzübergang Tarvis zu tun. Und das ungarische Parlament hat per Gesetzesbeschluss ein früheres Gesetz annulliert, das den Austritt Ungarns aus dem Internationalen Strafgerichtshof vorsah. Der neue Ministerpräsident Peter Magyar erhält damit die gesetzliche Vollmacht dafür, das von seinem Vorgänger Viktor Orban eingereichte Austrittsgesuch formell zurückzuziehen. Magyar hatte diesen Schritt bereits am vergangenen Freitag angekündigt. Für die Gesetzesvorlage stimmte die Mehrheit von 133 Abgeordneten der bürgerlichen Tisza-Partei, an deren Spitze Magyar steht. Es gab 37 Gegenstimmen und 5 Enthaltungen. Der ISDGH mit Sitz in Den Haag verfolgt seit 2002 schwerste Verbrechen wie Völkermord, Kriegsverbrechen und Verbrechen gegen die Menschlichkeit.
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6: Das Wetter am heutigen Mittwoch. Im Laufe des Nachmittags werden die Quellwolken größer und von Nordwesten her ziehen ein paar Regenschauer und Gewitter über Südtirol hinweg. Davor wird es heiß mit 28 bis 35 Grad. Die Wettervorschau. Am morgigen Donnerstag

0: Tagschein verbreitet die Sonne. Am Nachmittag entstehen einige Quellwolken, die Schauneigung bleibt aber gering. In einigen Tälern wird es föhnig. Die Temperaturen erreichen hochsommerliche Höchstwerte von 28 bis 34 Grad. Am Freitag geht es mit viel Sonnenschein und hochsommerlichen Temperaturen weiter. Am Samstag bleibt es sonnig. Zeitweise ziehen ein paar dichtere Schleierwolken durch. Der Sonntag bringt Sonne, Quellwolken und später sind stellenweise auch Gewitter möglich. Die Temperaturen gehen um ein paar Grad zurück.
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2: Guten Nachmittag wünscht Manuel Scutellaro aus der Landesverkehrsmeldezentrale. Auf der Brennerautobahn in Richtung Norden zwischen Sterzing und dem Brennerstaut ist ca. 2 Kilometer wegen Überlastung. Auf der Finchgauer Staatsstraße zwischen Latsch und Kastelbell staut es wegen Arbeiten an der Umfahrung. Und auf der Pustertaler Staatsstraße zwischen Fintel und St. Sigmund kommt es zu Staus in beiden Fahrtrichtungen nach einem Unfall. Ausweichen können Sie über die Pustertaler Sonnenstraße. Kommen Sie gut und sicher ans Ziel.
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1: Die Gemeinde Xiers sucht Verstärkung, und zwar einen spezialisierten Arbeiter oder Arbeiterin in Vollzeit, Einstieg so bald wie möglich. Sie wollen Teil des Teams werden und suchen eine sichere Arbeitsstelle im öffentlichen Dienst mit abwechslungsreichen Aufgaben. Dann informieren Sie sich jetzt im Personalamt unter 0474 97 87 83 oder auf der Homepage der Gemeinde Xiers. Abgabefrist der Gesuche mit Stichtag 5. Juni diesen Jahres. 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Eine fleißige Frau sucht eine Arbeit als Küchenhilfe in ganz Südtirol mit Unterkunft. 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

0: setzte daraufhin sofort den Notruf ab. Die alarmierten Rettungskräfte konnten jedoch nichts mehr für den Verunglückten tun. Er erlag an der Unfallstelle seinen schweren Verletzungen. Im Einsatz standen die Bergrettung Rednaun-Ratschings sowie der Notarzt-Hubschrauber Pelikan 2. Landeshauptmann Arno Kompatscher versteht die Beweggründe der Umweltschutzdemonstration am kommenden Samstag am Brenner, teilt die Art und Weise des Protests jedoch nicht, damit riskiere man lediglich ein gewaltiges Eigentor, sagte Kompatscher gegenüber der Nachrichtenagentur Anson, kommentierte damit die für den 30. Mai angekündigte Blockade auf österreichischer Seite des Brenners. Zur Protestaktion, die erhebliche Auswirkungen auf den Verkehr mit sich bringen wird, hatte sich bereits Mobilitätslandesrat Daniel Alfreider geäußert. Er zeigte sich äußerst verärgert. Im Hinblick auf die Demonstration am Brenner ruft der Bürgermeister von Bozen, Claudio Corarati, die Bevölkerung dazu auf, den eigenen Fahrten besondere Aufmerksamkeit zu schenken und die Nutzung des privaten Autos nach Möglichkeit einzuschränken. Die Situation könnte auch erhebliche Auswirkungen auf den Stadtverkehr in Bozen haben. Viele Fahrzeuge aus dem Süden mit Fahrziel Norden könnten nach der Sperre entlang der Brennerachse auf das gewöhnliche Straßennetz ausweichen. Dadurch besteht die konkrete Gefahr, dass die Staatsstraße und in der Folge auch verschiedene Stadtstraßen überlastet werden. Am Löwka-Donnerplatz in Bozen ist heute das dortige Gemeinschaftshaus offiziell seiner Bestimmung übergeben worden. Im ausgebauten Gesundheits- und Sozialsprengel werden Dienste enger vernetzt, Angebote an einem Ort gebündelt und die wohnortnahe Versorgung für Bürgerinnen und Bürger erweitert. Ein zentrales neues Angebot im Gemeinschaftshaus ist das seit Mitte Mai geöffnete Ambulatorium für kleine Dringlichkeiten. Dort werden gesundheitliche Probleme behandelt, die zwar dringend abgeklärt werden müssen, jedoch keine Behandlung in der Notaufnahme erfordern. Patientinnen und Patienten erhalten schnell die passende Versorgung. Gleichzeitig werden die Notaufnahmen gezielt von weniger schweren Fällen entlastet, erklärt die geschäftsführende Direktorin des Dienstes für Basismedizin Bozen, Alessandra Capici. Der Südtiroler Gewerkschaftsbund SGB Gisel bekräftigt seine Ablehnung gegenüber dem Vorschlag zur Errichtung von Wohnsiedlungen in der Industriezone von Bozen. Die Gründe dafür sind vielfältig, hingen jedoch alle damit zusammen, dass Südtirol auch die Industrie brauche. Dies müsse bei urbanistischen Entscheidungen berücksichtigt werden, so die SGB Gisel-Generalsekretär Georg Bleiken und Donatella Califano. Südtirol könne sich nicht leisten, seine Produktion zu schwächen. Unternehmen wie beispielsweise die Stahlwerke Valbruna stellen einen wichtigen Faktor für Wirtschaft und Beschäftigung dar. Ob sie im Land gehalten werden können, hänge auch von den Rahmenbedingungen ab, und Wohnsiedlungen in der Industriezone wären ein Standortnachteil mit direkten Auswirkungen auf die Beschäftigung, sagen Bleikner und Califano. Und die Weltgesundheitsorganisation warnt vor einer katastrophalen Kollision von Krankheit und Konflikt in der vom Ebola-Ausbruch betroffenen Region im Osten der Demokratischen Republik Kongo. Man könne weder das Vertrauen der Bevölkerung gewinnen noch Kranke isolieren, während Bomben fallen, schrieb WHO-Chef Tedros Adhanom Ghebreyesus heute im Online-Dienst X. Er appellierte an die Kriegsparteien, sich auf einen sofortigen Waffenstillstand zu einigen, damit der Ausbruch eingedämmt werden kann.
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0: Das Wetter am heutigen Mittwoch. Im Laufe des Nachmittags werden die Quellwolken größer und von Nordwesten her ziehen ein paar Regenschauer und Gewitter über Südtirol hinweg. Davor wird es heiß mit 28 bis 35 Grad. Die Wettervorschau. Am morgigen Donnerstag scheint verbreitet die Sonne. Am Nachmittag entstehen einige Quellwolken, die Schauneigung bleibt aber gering. In einigen Tälern wird es föhnig. Die Temperaturen erreichen hochsommerliche Höchstwerte von 28 bis 34 Grad. Am Freitag geht es mit viel Sonnenschein und hochsommerlichen Temperaturen weiter. Am Samstag bleibt es sonnig. Zeitweise ziehen ein paar dichtere Schleierwolken durch. Der Sonntag bringt Sonne, Quellwolken und später sind stellenweise auch Gewitter möglich. Die Temperaturen gehen um ein paar Grad zurück.
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3: Guten Nachmittag aus der Landesverkehrsmeldezentrale. Auf der Bustertaler Staatsstraße bei St. Siegmund wurde die Unfallstelle geräumt. Der Stau löst sich langsam auf. Brenner Autobahn Richtung Norden zwischen Sterzing und dem Brenner. 2 Kilometer Stau wegen Überlastung. Allen unterwegs, gute Fahrt.
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Ja, Melodie, das ist das Stichwort für den ersten Titel im Live-Programm am nächsten Mittwochnachmittag. Die Olsen Brothers am Start, natürlich ich auch. Am Mikrofon, der Roland heute, ihr Begleiter bis 19 Uhr. Tja, schick. Einen heißen Gruß hier aus Pfalzen. 6 Minuten nach 3.

0: Bernhard Fenrich und oben ohne, damals in den 80ern, war das einen Skandal wert mittlerweile. Tja, kriegt da kein Hahn mehr nach. Oben ohne auf jeden Fall, man kann festhalten, jahreszeitlich liegt er mit dem Titel genau im Trend. Sommer, Sonne und Schwimmen, das sind die drei S, die in der heißen Jahreszeit am meisten Spaß machen. Und damit landen wir im Schwimmbad, im Freibad, um ganz genau zu sein. Und Sie kennen das wahrscheinlich auch, wenn es dort stark nach Chlor riecht, denken viele, sauber.
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0: Ja, Sommer schon, aber sauber ist es nicht. Das stimmt nämlich nicht, im Gegenteil. Der typische Schwimmbadgeruch, der entsteht nämlich nicht vom Chlor alleine. Er kommt oft daher, dass Chlor sich mit Schweiß, Sonnencreme, Hautresten und der Pipi, also Brunze, im Wasser mischt und eben auch mitschwimmt.
2: Oh, Spule.
0: Ja, in der Tat. Also der Chlorgeruch ist nicht das Parfüm des Sommers, sondern ein kleiner Hinweis, dass im Wasser einiges los ist und das Chlor ordentlich zu tun hat. Es soll Keime und Krankheitserreger unschädlich machen. Und ja, da können wir nur hoffen, dass es denn auch gelingt. So viel zum Chlorgeruch. In der Tat, es gibt appetitlicheres, gell? Meine war schon 3:15.

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5: So, das waren die Abstecher in die Werbeabteilung. Pünktlich zurück. Ja, 4:10 zeigt denn die Studiouhr und Ihre auch. Wunderbar, dann geht's ja richtig. Wir haben Musik für Sie, ja, passend zur Jahreszeit, für die heiße Jahreszeit, um genau zu sein. Laidback und Sunshine Reggae, und auch damit wünsche ich Ihnen einen schönen, wenn es denn möglich ist, nicht allzu heißen Mittwochnachmittag.

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1: Tja, große Stimme, Thomas Anders mit Ewig mit dir. Und immer dann, wenn man glaubt, es kann nicht besser werden, kommt Maite Kelly daher.
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1: Tja, und zu hören bei uns mit dem Kuss in Paris.

0: Das Wetter in Südtirol am heutigen Mittwoch.
1: Im Laufe des Nachmittags entstehen größere Quellwolken und von Nordwesten her ziehen ein paar Regenschauer oder Gewitter über Südtirol hinweg. Davor wird es wieder heiß mit 28 bis 35 Grad, auf den Bergen 2000 Metern Werte um 19 Grad. Am Donnerstag und Freitag geht die Gewitterneigung zurück und es gibt viel Sonnenschein und hochsommerliche Temperaturen. Am Samstag ziehen ein paar Schleierwolken durch und am Sonntag sind dann auch wieder Gewitter möglich. Gleichzeitig wird es etwas kühler mit Höchstwerten bis 31 Grad. Soweit die aktuellen Aussichten mit Günter Geier.
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2: Ja, ist dann auch halt dringend notwendig, bei diesen Monster-Temperaturen, das erleben Sie ja derzeit selber, weit über 30 Grad in den meisten Teilen Südtirols.

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0: Tja, einmal der Hanse Hinterseher und die Männer aus den Bergen. Und der Hinweis für heute Abend, nicht nur für Männer, sondern auch für Frauen.
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0: Tja, und wie gewohnt um 20 Uhr geht's denn los, auch diesmal mit Kollege Werner Gärtner. Und da freuen wir uns auf Ihre Grüße, Glückwünsche und natürlich auch auf Ihre Plattenwünsche. So, und von der Volksmusik zurück zum Schlager mit Ingrid Peters. Auf

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1: Tödlicher Paragleiterunfall in Ritnaun, Brennerachse am Limit, Experten- und Bürgerinitiativen fordern politisches Umdenken. Das Wetter heute, sonnig aber nicht mehr stabil. Im Studio David Karlmetzer, einen schönen Nachmittag. In Ritnaun hat sich heute Vormittag ein tödlicher Paragleiterunfall

0: Sie sagen, die geplanten Großprojekte allein werden die Bevölkerung nicht entlasten. Nach Angaben des Verkehrsexperten und emeritierten Universitätsprofessors Hermann Knoflacher sowie des Juristen Lothar Gamper wird der Brennerbasis nun lediglich 1,5 bis 4% des Schwerverkehrs von der Autobahn auf die Schiene verlagern. Lärm- und Schadstoffentlastung blieben minimal. Eine wirkungsvolle Maßnahme wäre ihrer Ansicht nach eine Angleichung der Tarife an die Schweiz und die Abschaffung des Dieselprivilegs. Das würde den Schwerverkehr über den Brenner rasch halbieren. Landeshauptmann Arno Kompatscher versteht die Beweggründe der Umweltschutzdemonstration am kommenden Samstag am Brenner, teilt die Art und Weise des Protests jedoch nicht. Damit riskiere man lediglich ein gewaltiges Eigentor, sagte Kompatscher gegenüber der Nachrichtenagentur ANSA und kommentierte damit die für den 30. Mai angekündigte Blockade auf österreichischer Seite des Brenners. Zur Protestaktion, die erhebliche Auswirkungen auf den Verkehr mit sich bringen wird, hatte sich bereits Mobilitätslandesrat Daniel Alfreider geäußert. Er zeigte sich äußerst verärgert. Im Hinblick auf die Demonstration am Brenner ruft der Bürgermeister von Bozen, Claudio Corradati, die Bevölkerung dazu auf, den eigenen Fahrten besondere Aufmerksamkeit zu schenken und die Nutzung des privaten Autos nach Möglichkeit einzuschränken. Die Situation könnte auch erhebliche Auswirkungen auf den Stadtverkehr in Bozen haben. Viele Fahrzeuge aus dem Süden mit Fahrziel Norden könnten nach der Sperre entlang der Brennerachse auf das gewöhnliche Straßennetz ausweichen. Dadurch besteht die konkrete Gefahr, dass die Staatsstraße und in der Folge auch verschiedene Stadtstraßen überlastet werden. Im Gegenzug für Abschiebungen nach Afghanistan fordert das dortige Taliban-Regime die Entsendung politischer Vertreter nach Europa. Nach diesen Bestrebungen wurden bereits in Deutschland und Norwegen Personen der Taliban an diplomatischen Vertretungen eingesetzt. Auch auf EU-Ebene gibt es entsprechende Entwicklungen. In Brüssel werden für Mitte Juni Vertreter der Taliban erwartet, berichtet der Standard. In Wien fand bereits im Februar ein entsprechender Besuch statt. Und die Weltgesundheitsorganisation warnt vor einer katastrophalen Kollision von Krankheit und Konflikt in der vom Ebola-Ausbruch betroffenen Region im Osten der Demokratischen Republik Kongo. Man könne weder das Vertrauen der Bevölkerung gewinnen, noch Kranke isolieren, während Bomben fallen, schrieb WHO-Chef Tedros Adhanom Ghebreyesus heute im Online-Dienst X. Er appellierte an die Kriegsparteien, sich auf einen sofortigen Waffenstillstand zu einigen, damit der Ausbruch eingedämmt werden kann.
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0: Das Wetter am heutigen Mittwoch. Im Laufe des Nachmittags werden die Quellwolken größer und von Nordwesten her ziehen ein paar Regenschauer und Gewitter über Südtirol hinweg. Davor wird es heiß mit 28 bis 35 Grad. Die Wettervorschau. Am morgigen Donnerstag scheint verbreitet die Sonne. Am Nachmittag entstehen einige Quellwolken, die Schauneigung bleibt aber gering. In einigen Tälern wird es föhnig. Die Temperaturen erreichen hochsommerliche Höchstwerte von 28 bis 34 Grad. Am Freitag geht es mit viel Sonnenschein und hochsommerlichen Temperaturen weiter. Am Samstag bleibt es sonnig, zeitweise ziehen ein paar dichtere Schleierwolken durch. Der Sonntag bringt Sonne, Quellwolken und später sind stellenweise auch Gewitter möglich. Die Temperaturen gehen um ein paar Grad zurück.
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3: Guten Nachmittag aus der Landesverkehrsmeldezentrale. Es begrüßt Sie Manuel Scutellaro. Auf der Brennerautobahn in Richtung Norden zwischen Sterzing und dem Brenner staut es ca. 2 Kilometer wegen Überlastung. Und auf der Brenner Staatsstraße nördlich von Fahren gibt es eine Einbahnregelung und kurze Wartezeiten in beiden Richtungen wegen Arbeiten. Soweit aktuelle Meldungen. Gute Fahrt!
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schöne Stimme, die Daniela Lorenz gehört, 16:12 und eben auch gehört in unseren Nachrichten, sprich im Wetterteil. Viel Sonne, kaum Wolken und Temperaturen jenseits der 30 Grad Marke. Schauen Sie, es ist immer so, vor allem im Winter, dann auch Frühlingsbeginn, da sehnt man sich nach warmen Temperaturen. Aber dass es gleich so heftig kommt, das hätten wir uns nicht gedacht und vor allem auch nicht gewünscht. Aber hilft alles nichts, jetzt ist es Tatsache, die Hitzewelle hat seit vielen, vielen Tagen große Teile von Europa fest im Griff. Und die Wetterdienste und Behörden mehrerer Länder, die werden deutlich. Das italienische Gesundheitsministerium zum Beispiel hat für mehrere Städte Warnungen veröffentlicht. Für Rom, Florenz, Bologna und Turin gilt sogar die höchste Hitzewarnung der Stufe Rot. Und nach dem Bewertungssystem des Gesundheitsministeriums bedeutet das, dass die Temperaturen auch bei gesunden Menschen negative körperliche Auswirkungen hervorrufen können. Das Ministerium empfiehlt, sich nur leicht zu ernähren und sich zwischen 11 und 18 Uhr möglichst nicht in der Sonne aufzuhalten. Zudem sollen anstrengende körperliche Aktivitäten vermieden werden. Und vor allem der letzte Teil, den finde ich nicht schlecht. Das bedeutet doch wohl, früher Feierabend zu lassen. Na, warum nicht? Zumindest ein Vorteil, gell? Los geht's.

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ja einmal die Cappuccinos und leider keine Tässchen Kaffee, sondern so nannte sich die Formation, die es in der Art auch nicht mehr gibt. Gut, oder auch nicht. 16.23 Uhr zeigt die Studiouhr an und wir kommen damit pünktlich zum Hit der Stunde. Und da eine erfolgreiche Künstlerin aus Österreich namens Melanie Bayer und passend zur Jahreszeit singt sie vom Sommerfeuerwerk unser Hit der Stunde.

0: Tolle Nummer, Melanie Beyer und Sommerfeuerwerk, ihre aktuelle Single und wie gesagt ein Hit der Stunde.
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0: So, und wir machen weiter mit guter Musik. Es gehört sich so für ein gutes Radio. 3 Minuten vor 4:30 und Julio Iglesias für Sie.

0: Ja, der Costa Cordalis und am Tag, als die Sonne nicht mehr kam, das wird heute und auch in den kommenden Tagen nicht passieren. Im Gegenteil, es ist und es bleibt heiß. Und mit Beginn der warmen Jahreszeit, da rückt die Sonnencreme wieder in den Mittelpunkt. Ein aktueller Produkttest der Frankfurter Allgemeinen Zeitung zeigt, dass moderne Sonnencremes insgesamt ein ja doch hohes Schutzniveau bieten, sich jedoch deutlich in Qualität und Inhaltsstoffen unterscheiden. Im Rahmen des Vergleiches, da wurden über 90 Sonnenschutzmittel unterschiedlicher Preisklassen untersucht und da zugunde Bauhofer von der Verbraucherzentrale Südtirol, wie und was wurde denn bewertet?
1: Die Bewertung der Frankfurter Allgemeinen Zeitung basiert auf mehreren Kriterien, die alle sehr praxisnah sind. UV-Schutzleistung, Anwendung, also zum Beispiel Verteilbarkeit, Einziehverhalten, Hautgefühl, Inhaltsstoffe und Verträglichkeit sowie die Alltagstauglichkeit.
2: Weniger überzeugende Produkte zeigten vor allem zwei typische Schwachstellen.
1: Und zwar wurde der ausgelobte UV-Schutz nicht eingehalten oder es waren problematische bzw. umstrittene Inhaltsstoffe in den Produkten enthalten.
2: Das erfreuliche Fazit, guten Sonnenschutz gibt es in jeder Preisklasse.
1: Es ist auch nicht so, dass mit dem Preis die Qualität des Produkts steigt. Einen Auszug der Testergebnisse finden Sie auf www.verbraucherzentrale.it und den vollständigen Test finden Sie unter der Rubrik FAZ Kaufkompass.
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0: Ja, und eben gehört, Sonnencreme ist nicht gleich Sonnencreme. Also du gibst ordentliche Unterschiede. Ja, wir achten drauf.

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2: Wenn über den Bergen dunkle Wolken aufziehen und plötzlich die Kirchenglocken zu läuten beginnen, dann ist das in Südtirol oft mehr als nur ein Klang. Es ist ein uralter Ruf nach Schutz, Hoffnung und Segen. So beginnt eine Tradition, die bis heute vielerorts lebendig geblieben ist. Das Wetterläuten, der Wettersegen und die geheimnisvollen Wetterkreuze. Errichtet wurden sie aus tiefem Glauben heraus als Schutz für Haus, Hof und Ernte vor Hagel, Sturm und Naturkatastrophen. Viele dieser Kreuze tragen drei Querbalken. Sie stehen symbolisch für die heilige Dreifaltigkeit. Doch nicht nur die Kreuze sollten Schutz bringen, denn wenn früher ein Gewitter aufzog, begann oft das Wetterläuten. Die Glocken der Kirchen erklangen weithin über Täler und Höfe. Ihr Klang sollte Unheil fernhalten, denn Glocken galten einst sogar als Geistervertreiber. Bis heute vertrauen viele Menschen in den Dörfern auf diese alten Rituale und den Wettersegen, der um gute Witterung und eine reiche Ernte bittet. Diese alten Bräuche erzählen von der engen Verbindung der Menschen mit der Natur und von der Hoffnung, selbst den stärksten Gewittern nicht schutzlos ausgeliefert zu sein.
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Industrie darf es sein, auch im heutigen Nachmittagsprogramm. Wir haben es 4:05 und zuvor Kollege Werner mit Brauchtum in Südtirol und ja, das Geläute, das haben wir immer noch im Ohr. Schöner Beitrag. Ja, das macht Südtirol aus, macht freilich auch uns als Radio aus, denn wir lassen sie nicht verkommen, die alten Bräuche, die unser Landl und natürlich auch unsere Menschen geformt haben.

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6: Tödlicher Paragleiterunfall in Rittnaun. Register Arbeitslosigkeit, Bezirksdaten zeigen deutliche Unterschiede. Das Wetter morgen, viel Sonnenschein. Im Studio David Galmetzer. Einen schönen Nachmittag. In Rittnaun hat sich heute Vormittag ein tödlicher Paragleiterunfall ereignet. Ein 32 Jahre alter Mann aus Pfütsch ist im Bereich der Hohen Ferse kurz nach dem Start rund 100 Meter in die Tiefe gestürzt. Die von einem zweiten Gleitschirmpiloten alarmierten Rettungskräfte konnten nach ihrem Eintreffen nur noch den Tod des verunglückten Mannes feststellen. Die genaue Unfalldynamik ist noch unklar. Im Einsatz standen die Bergrettung Rittnaun-Ratschings und der Rettungshubschrauber Pelikan 3. Zwischen Meranz und Pfalz ist es hingegen zu einem schweren Mountainbike-Unfall gekommen. Ein Mann aus dem Bustertal im Alter von 71 Jahren ist bei der Abfahrt über den Leitensteig vom schmalen Pfad abgekommen und rund 50 Meter über steiles Gelände abgestürzt. Er zog sich dabei schwere Verletzungen zu. Der 71-Jährige wurde nach der Erstversorgung durch die Bergrettung Fintel mit dem Rettungshubschrauber ins Krankenhaus geflogen. Die Registerarbeitslosenquote, also der Anteil der registrierten Arbeitslosen an den unselbstständig Beschäftigten der 20- bis 64-jährigen Wohnbevölkerung, lag in Südtirol im Jahr 2025 bei 6,3%. Im Jahresschnitt waren knapp 15.600 Personen bei den Arbeitsvermittlungszentren arbeitslos gemeldet. Das zeigt die jüngste Analyse der Arbeitsmarktbeobachtung des Landes. Dabei wurden auch deutliche Unterschiede auf Bezirksebene festgestellt. Die Quoten in den Bezirken reichen von 4,7 bis 7,3%. Eine höhere Quote bedeutet dabei keineswegs automatisch eine dauerhafte Arbeitslosigkeit, wie der Direktor des Arbeitsmarktservice Stefan Luther erklärt. In der Stadt Meran wird beispielsweise eine hohe Quote verzeichnet, doch ein großer Teil der Betroffenen sind sogenannte Drehtür-Arbeitslose, also Menschen,

0: Veranstaltung über Autobahn, Brennerbasistunnel und Zulaufstrecken haben die eingeladenen Experten sowie Bürgerinitiativen ein politisches Umdenken gefordert. Sie sagen, die geplanten Großprojekte allein werden die Bevölkerung nicht entlasten. Nach Angaben des Verkehrsexperten und emeritierten Universitätsprofessors Hermann Knoflacher sowie des Juristen Lothar Gamper wird der Brennerbasistunnel lediglich 1,5 bis 4% des Schwerverkehrs von der Autobahn auf die Schiene verlagern. Lärm- und Schadstoffentlastung blieben minimal. Eine wirkungsvolle Maßnahme wäre Ihrer Ansicht nach eine Angleichung der Tarife an die Schweiz und die Abschaffung des Dieselprivilegs. Das würde den Schwerverkehr über den Brenner rasch halbieren. Und im Iran liegt einem Bericht des staatlichen Fernsehens zufolge ein Entwurf für ein Rahmenabkommen mit den USA vor. Demnach sollen die USA ihre Truppen in unmittelbarer Nähe zum Iran abziehen, zudem würden sie die Seeblockade aufheben. Im Gegenzug verpflichtet sich der Iran, die Anzahl der Handelsschiffe, die die Straße von Hormuz passieren, innerhalb eines Monats wieder auf das Vorkriegsniveau zu bringen. Diese Absichtserklärung ist allerdings noch nicht fertiggestellt. Zuvor verurteilte der Iran die US-Angriffe und drohte mit Vergeltung. Die parallel zum von Pakistan vermittelten Friedensprozess gestarteten aggressiven Handlungen hätten den boshaften Willen der USA offenbart.
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0: Die Wettervorschau. Am morgigen Donnerstag scheint verbreitet die Sonne, am Nachmittag entstehen einige Quellwolken, die Schauneigung bleibt aber gering, in einigen Tälern wird es föhnig. Die Temperaturen erreichen hochsommerliche Höchstwerte von 28 bis 34 Grad. Am Freitag geht es mit viel Sonnenschein und hochsommerlichen Temperaturen weiter, am Samstag bleibt es sonnig, zeitweise ziehen ein paar dichtere Schleierwolken durch. Der Sonntag bringt Sonne, Quellwolken und später sind stellenweise auch Gewitter möglich, die Temperaturen gehen um ein paar Grad zurück.
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3: Aus der Landesverkehrsmeldezentrale begrüßt Sie Manuel Scutellaro. Mit Blick auf das kommende Wochenende weisen wir auf eine ganztägige Sperrung der Brennerroute hin. An diesem Samstag werden in Nordtirol die Brennerautobahn sowie die Brennerbundesstraße wegen einer Demonstration auf österreichischer Seite von 11 bis 19 Uhr gesperrt. Die A22 ist in Richtung Norden zwischen Sterzing und der Grenze schon ab 10:30 Uhr vormittags bis 20 Uhr gesperrt. Für den Schwerverkehr über 7,5 Tonnen gilt ein Fahrverbot von 7 bis 20 Uhr auf dem gesamten Straßennetz Südtirols und auf der Brennerautobahn in Fahrtrichtung Norden. Es wird angeraten, am Samstag auf nicht notwendige Autofahrten zu verzichten. Auch am Freitag und am Samstag kann es deswegen zu Verzögerungen kommen. Kommen Sie trotz der Einschränkungen gut und sicher ans Ziel.
4: Ich glaube, das war's jetzt.
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Einmal galt Christian bei uns im frühen Feierabend. Viertel nach fünf und ein sehr interessantes Thema. Es geht um ein bisschen Sommerurlaub. Ja, und wenn wir Sommerurlaub am Meer machen, dann, ja, dann wünschen wir uns natürlich einen sauberen Strand und sauberes Wasser. Denn in einer dreckigen Pfütze oder Locke, da springen wir nicht zum Schwimmen, das ist klar. Und genau das erwartet uns in vielen Urlaubsorten. Die Weltmeere, die ersticken nämlich in fast in hausgemachten Müll und ein Umdenken, ein Einsehen von uns kommt nicht. Immer noch nicht. Eine neue Studie zeigt jetzt auch, was unsere Meere am stärksten vermüllt. Und ein internationales Forschungsteam hat mehr als 350 Studien ausgewertet und Strandmüll aus 112 Ländern verglichen. Italien war damit dabei. Das Ergebnis? Es sind nicht irgendwelche seltene Industrieabfälle, sondern vor allem Dinge, die wir alle aus dem Alltag kennen. In 93% der untersuchten Länder, da gehören Verpackungen, Flaschen und Deckel zu den häufigsten Plastikfunden an den Küsten. Erst danach folgen Plastiktüten und Zigarettenreste. Und ja, das zeigt das Problem, das beginnt oft nicht irgendwo weit draußen auf dem Meer, sondern ganz nah bei uns, beim schnellen Getränk, beim Essen zum Mitnehmen oder auch bei Dingen, die nur kurz benutzt und dann weggeworfen werden. Und es ist auch ganz interessant, leider nach wie vor, das ist Müll, den man vermeiden könnte. Das ginge ganz schnell, wenn wir denn wollen. Aber freilich, man müsste halt wollen.

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1: Mit David Gallmetzer einen schönen Nachmittag. Die Registerarbeitslosenquote, also der Anteil der registrierten Arbeitslosen an den unselbstständig Beschäftigten der 20- bis 64-jährigen Wohnbevölkerung, lag in Südtirol im Jahr 2025 bei 6,3%. Im Jahresschnitt waren 15.600 Personen bei den Arbeitsvermittlungszentren arbeitslos gemeldet. Das zeigt die jüngste Analyse der Arbeitsmarktbeobachtung des Landes. Dabei wurden deutliche Unterschiede auf Bezirksebene festgestellt. Die Quoten reichen von 4,7 bis 7,3%. Angesichts der für kommenden Samstag geplanten achtstündigen Sperre der Autobahn im Rahmen einer Umweltschutzdemonstration in Gries am Brenner hat nun auch die Präfektur von Verona ein Fahrverbot für Lkw auf der A22 in Fahrtrichtung Brenner verhängt. Betroffen ist der Abschnitt zwischen Verona Nord und der Grenze zur autonomen Provinz Trient. Das Verbot gilt am Samstag von 6 bis 20 Uhr. Vergleichbare Maßnahmen wurden auch von den Behörden in Trient und Bozen beschlossen. Mehr dazu in unseren Nachrichten zur folgenden Stunde. Und damit zur Wettervorschau. Am morgigen Donnerstag scheint verbreitet die Sonne, am Nachmittag entstehen einige Quellwolken, die Schauneigung bleiben aber gering, in einigen Tälern wird es föhnig. Die Temperaturen erreichen hochsommerliche Höchstwerte von 28 bis 34 Grad. Die Temperaturen zurzeit in Dirnten 22 Grad, Doblach 25, Welschnofen 27 Grad.
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3: Aus der Landesverkehrsmeldezentrale begrüßt Sie Manuel Scutellaro. Mit Blick auf das kommende Wochenende weisen wir auf eine ganztägige Sperrung der Brennerroute hin. An diesem Samstag werden in Nordtirol die Brennerautobahn sowie die Brenner Bundesstraße wegen einer Demonstration auf österreichischer Seite von 11 bis 19 Uhr gesperrt. Die A22 ist in Richtung Norden zwischen Sterzing und der Grenze schon ab 10:30 Uhr vormittags bis 20 Uhr gesperrt. Für den Schwerverkehr über 7,5 Tonnen gilt ein Fahrverbot von 7 bis 20 Uhr auf dem gesamten Straßennetz Südtirols und auf der Brennerautobahn in Fahrtrichtung Norden. Es wird angeraten, am Samstag auf nicht notwendige Autofahrten zu verzichten. Auch am Freitag und am Samstag kann es deswegen zu Verzögerungen kommen. Kommen Sie trotz der Einschränkungen gut und sicher ans Ziel.
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4: Und das war ganze Menge. Dankeschön an die Kollegen. 3 Minuten nach 6:30 und es gibt jetzt bei uns feinste Countermusik. Einen schönen Feierabend.

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ja auch so eine neue Stimme im Shootingstar im Schlagergeschäft. Charlene und Intensiv bei uns um 17 Uhr an der 46 Minuten. Und ja, Kollege Alexander Lanz steht auch schon in den Startlöchern mit unserem Radio Flohmarkt. Zuvor aber ein bisschen Matthias Reim.

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2: Zu verschenken eine Waschmaschine A plus 6 Kilogramm Intersit in Bozen. Die Telefonnummer wäre 334 824 51 52. 8 neuwertige Barhocker günstig zu verkaufen, 50 Euro pro Stück und weitere Flohmarktsachen im Raum Brixen. Telefon 339 604 90 44. Zu verkaufen eine Packung leere CD von Sony 700 Megabit, 100 Stück um 25 Euro an Selbstabholer im Raum Bozen. Telefon 380 129 92 35. Zu verkaufen Sommerreifen Semperit mit Alufelgen 185 55 Reifentyp R14H für 150 Euro verhandelbar im Raum Finchgau. Telefon 340 766 47 18. Im Gardatal werden weiße Bettwäsche, weiße Handtücher und diverse Haushaltsartikel günstig abgegeben. Telefon 338 311 73 99. Günstig zu kaufen gesucht wird eine alte Vespa, auch reparaturbedürftig. Telefon 340 18 19 198. Gesucht werden Nähsachen, Reißverschlüsse, Fäden, Knöpfe, Nähmaschine und Stoffreste in Lana. Telefon 329 25 63 881. Das war's vom Radiomarkt, das eben gehörte, und alles weitere nachzulesen auf unserer Homepage.
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3: 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Ja, das, wie vorhin erwähnte, unser Radio Flohmarkt und vielleicht auch das passende und das Gesuchte für Sie. In diesem Fall einfach bei uns melden, wir geben gerne Auskunft. Und wenn Sie selber was anbieten möchten, ebenfalls bei uns melden. Also immer reinspaziert.

0: DJ-Zoom kurz vor 18 Uhr und bevor es mit den aktuellen Meldungen aus Südtirol und der Welt weitergeht, der Hinweis für diesen Samstag.
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6: Paragleiterunfall in Rittnau fordert Todesopfer. Brennerblockade. Präfektur Verona verhängt Fahrverbot für LKW auf der A22. Das Wetter morgen, viel Sonnenschein. Im Studio David Karlmetzer. Einen schönen guten Abend. Ein 32 Jahre alter Mann aus Pfütsch hat heute bei einem Paragleiterunfall in Rittnau sein Leben verloren. Er wollte gemeinsam mit einem Freund von der Hohenfersen in knapp 2700 Metern Höhe starten, als er noch aus ungeklärter Ursache rund 100 Meter in die Tiefe stürzte. Trotz des raschen Eingreifens der alarmierten Rettungskräfte kam für den 32-Jährigen jede Hilfe zu spät. Der Notarzt konnte nur mehr seinen Tod feststellen. Zu einem schweren Mountainbike-Unfall ist es hingegen zwischen Meranzen und Pfalz gekommen. Ein Mann aus dem Pustertal im Alter von 71 Jahren ist bei der Abfahrt über den Leitensteig vom schmalen Pfad abgekommen und rund 50 Meter über steiles Gelände abgestürzt. Er zog sich dabei schwere Verletzungen zu. Die Registerarbeitslosenquote, also der Anteil der registrierten Arbeitslosen an den unselbstständig Beschäftigten der 20- bis 64-jährigen Wohnbevölkerung, lag in Südtirol im Jahr 2025 bei 6,3%. Im Jahresschnitt waren knapp 15.600 Personen bei den Arbeitsvermittlungszentren arbeitslos gemeldet. Das zeigt die jüngste Analyse der Arbeitsmarktbeobachtung des Landes. Dabei wurden auch deutliche Unterschiede auf Bezirksebene festgestellt. Die Quoten in den Bezirken reichen von 4,7 bis 7,3%. Eine höhere Quote bedeutet dabei keineswegs automatisch eine dauerhafte Arbeitslosigkeit, wie der Direktor des Arbeitsmarktservice Stefan Luther erklärt. In der Stadt Bozen wird beispielsweise eine hohe Quote verzeichnet, doch ein großer Teil der Betroffenen sind sogenannte Drehtür-Arbeitslose, also Menschen, die sich zwischen den Saisonen arbeitslos melden. Anders sieht es in Bozen aus, dort sieht die Arbeitsmarktbeobachtung verstärkt Formen verfestigter Arbeitslosigkeit, die aus sozialen Risikofaktoren resultieren. Der Bezirk Brixen-Sterzing weist zwar eine geringe Arbeitslosenquote auf, dort sind jedoch Frauen und Menschen mit Behinderung überdurchschnittlich häufig als arbeitslos registriert. Angesichts der für kommenden Samstag geplanten achtstündigen Sperre der Autobahn im Rahmen einer Umweltschutzdemonstration in Gries am Brenner hat nun auch die Präfektur von Verona ein Fahrverbot für Lkw auf der A22 in Fachrichtung Brenner verhängt. Betroffen ist der Abschnitt zwischen Verona Nord und der Grenze zur autonomen Provinz Trient. Das Verbot gilt am Samstag von 6 bis 20 Uhr. Vergleichbare Maßnahmen wurden auch von den Behörden in Trient und Bozen beschlossen. Die Behörden empfehlen generell, Fahrten auf der gesamten Brenner Autobahn möglichst zu vermeiden. Zudem wird geraten, Südtirol nur dann zu durchqueren, wenn das Reiseziel tatsächlich in der Region liegt. Als Ausweichroute in Richtung Österreich wird die Strecke

0: mit den USA vorliegt. Demzufolge sollen die USA ihre Truppen in unmittelbarer Nähe zum Iran abziehen, zudem würden sie die Seeblockade aufheben. Im Gegenzug verpflichtet sich der Iran, die Anzahl der Handelsschiffe, die die Straße von Hormuz passieren, innerhalb eines Monats wieder auf das Vorkriegsniveau zu bringen. Und der ukrainische Präsident Volodymyr Zelensky hat die USA um mehr Munition für das US-Luftabwehrsystem Patriot zur Verteidigung gegen russische Raketenangriffe ersucht. In einem von der Nachrichtenagentur AFP heute eingesehenen Schreiben an den US-Präsidenten bat Zelensky die Regierung in Washington tags zuvor, sein Land dabei zu helfen, dieses lebenswichtige Instrument zum Schutz vor dem russischen Terror zu sichern. Über das Pfingstwochenende hatte die russische Armee die Ukraine und insbesondere die Hauptstadt Kiew mit Drohnen und Raketen angegriffen, dabei setzte sie auch die Hyperschallrakete Oreschnik ein.
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0: Die Wettervorschau. Am morgigen Donnerstag scheint verbreitet die Sonne, am Nachmittag entstehen einige Quellwolken, die Schauneigung bleibt aber gering, in einigen Tälern wird es föhnig. Die Temperaturen erreichen hochsommerliche Höchstwerte von 28 bis 34 Grad. Am Freitag geht es mit viel Sonnenschein und hochsommerlichen Temperaturen weiter, am Samstag bleibt es sonnig, zeitweise ziehen ein paar dichtere Schleierwolken durch. Der Sonntag bringt Sonne, Quellwolken und später sind stellenweise auch Gewitter möglich, die Temperaturen gehen um ein paar Grad zurück.
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3: Guten Abend aus der Landesverkehrsmeldezentrale. Brenner Autobahn in Richtung Norden zwischen Sterzing und dem Brenner LKW-Stau wegen Überlastung. Auf der Brenner Staatsstraße in Richtung Bozen zwischen Kardaun und Bozen Süd Stau wegen Überlastung. Gute Fahrt.
4: Ich glaube, das war's jetzt.
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0: Spätestens seit der letzten Halle 2000 Party hat der Chris auch hier in Südtirol jede Menge Fans. Das war bei uns um 11 nach 6 Feierabend im Landl Südtirol. Und mal unter uns, wie war denn Ihr Tag? Gar nicht mal schlecht, oder? Oder hätten Sie vielleicht die eine oder andere Entscheidung anders getroffen? Jetzt rückblickend, ja? Ja, dann hätten Sie wahrscheinlich auf Ihr erstes Gefühl, sprich auf das Bauchgefühl hören müssen. Denn schauen Sie, nicht jede Entscheidung wird besser, nur weil man lange drüber nachdenkt. Neue Studie mit Schachprofis, die zeigt nämlich, oft sind schnelle Entscheidungen sogar die besseren. Forscher haben mehr als 200.000 Schachzüge untersucht und mit einer Schachsoftware, das gibt's wirklich, verglichen. Und das Ergebnis, wenn Profis schneller gezogen haben, da war der Zug oft auch besonders gut. Ja, der Grund, der könnte unsere Intuition sein. Manchmal erkennt man sehr schnell, was richtig ist, ohne dass wir alles ewig durchdenken müssen.
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0: Tja, und für den Alltag heißt das natürlich nicht, alles zu überstürzen, aber manchmal, wie eben gehört, da darf man dem ersten Gefühl ruhig etwas mehr vertrauen.

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1: Die Gemeinde Xiers sucht Verstärkung, und zwar einen spezialisierten Arbeiter oder Arbeiterin in Vollzeit, Einstieg so bald wie möglich. Sie wollen Teil des Teams werden und suchen eine sichere Arbeitsstelle im öffentlichen Dienst mit abwechslungsreichen Aufgaben. Dann informieren Sie sich jetzt im Personalamt unter 0474 97 87 83 oder auf der Homepage der Gemeinde Xiers. Abgabefrist der Gesuche mit Stichtag 5. Juni diesen Jahres. 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Eine fleißige Frau sucht eine Arbeit als Küchenhilfe in ganz Südtirol mit Unterkunft. 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

0: kannte das der andere Stade. Und vom andere Stade zu dieser Dame.
1: Hallo, ich bin Vanessa Mai und Sie hören Radio 2000.
0: Genau.
1: Viel Spaß.
0: Genau, und sie bei uns mit ihrer aktuellen Single Rohdiamant, unser Hit der Stunde.

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1: Tja, das ist Vanessa Mai. Ich finde, richtig gute Nummer. Und wenn wir uns zurückerinnern, also die Vanessa Mai, die kam ja ursprünglich vom Schlager. Wolkenfrei, Stichwort. Hat sich dann vom Trio gelöst, wollte Solo weitermachen mit Schlager. Und dann ging es dann hin zum Bob. Hat sich dann aber eines Besseren besonnen und wieder zum Schlager zurückgekehrt. Und wie ich finde, Glück für uns und Glück für die Fans. Wir machen noch weiter mit Musik um 6:30 zuvor, aber einige Hinweise aus der Verkehrsmeldezentrale.
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3: Aus der Landesverkehrsmeldezentrale begrüßt Sie Manuel Scutellaro. Mit Blick auf das kommende Wochenende weisen wir auf eine ganztägige Sperrung der Brennerroute hin. An diesem Samstag werden in Nordtirol die Brennerautobahn sowie die Brennerbundesstraße wegen einer Demonstration auf österreichischer Seite von 11 bis 19 Uhr gesperrt. Die A22 ist in Richtung Norden zwischen Sterzing und der Grenze schon ab 10:30 Uhr vormittags bis 20 Uhr gesperrt. Für den Schwerverkehr über 7,5 Tonnen gilt ein Fahrverbot von 7 bis 20 Uhr auf dem gesamten Straßennetz Südtirols und auf der Brennerautobahn in Fahrtrichtung Norden. Es wird angeraten, am Samstag auf nicht notwendige Autofahrten zu verzichten. Auch am Freitag und am Samstag kann es deswegen zu Verzögerungen kommen. Kommen Sie trotz der Einschränkungen gut und sicher ans Ziel.
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Also da geht das Herz auf. Musik aus der guten alten Zeit. Wieder mal die 70er, Bonnie M. Und verantwortlich dafür, das wissen Sie mit Sicherheit, ein gewisser Frank Farin, der produzierte diese Disco-Formation, die eben vor allem in den 70er Jahren internationale Erfolge hatte und, aha, mehr als 150 Millionen Tonträger, Platten und Musikkassetten verkauft haben. Also das war damals auch eine ganze Menge und da hat sich auch das Konto von Frank Farian gefreut. Ja, so schaut's denn aus. Mittlerweile verkauft man keine Tonträger mehr. Nein, man finanziert sich durch Streams und ist alles ein bisschen unpersönlicher, ein bisschen kälter geworden. Ein Grund mehr, dass sich hier viele nach der guten alten Zeit sehnen. Da bleiben wir auch, weil so schön, mit dem nächsten Künstler. Für Sie, Roger Whittaker. 18:43 Uhr.

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1: Ja, genau, und da heute Mittwoch ist, wird er in einer Stunde für Sie da sein, Kollege Werner, und seine volkstümliche Wunschsendung. Da wünsche ich sehr viel Spaß dazu. Und ich bedanke mich jetzt fürs Reinhören. Das war der Nachmittag, spricht der frühe Feierabend mit mir am Mikrofon, der Roland, und will man an der Stelle bis morgen.

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1: Brennerkorridor. Südtirol, Bayern und Trentino setzen auf gemeinsame Lösungen. 36,5 Grad in Bozen, heißester Tag im Mai seit Beginn der Aufzeichnungen. Das Wetter morgen, viel Sonnenschein. Im Studio David Gallmetzer. Einen schönen guten Abend. Das Land Südtirol, der Freistaat Bayern und das Trentino wollen bei der Suche nach Lösungen für eine Reduzierung der Verkehrsbelastung entlang des Brennerkorridors enger zusammenarbeiten. Vor kurzem ist eine gemeinsame Machbarkeitsstudie zur Einführung einer variablen Maut für den Güterverkehr gestartet. Mit einem ersten Treffen der Arbeitsgruppe wurde die Zusammenarbeit nun konkret aufgenommen. Ziel ist es, die technische, rechtliche und wirtschaftliche Umsetzbarkeit sowie die verkehrliche Wirksamkeit eines variablen Mautsystems zu prüfen. Das Grundprinzip: In Zeiten besonders hoher Verkehrsbelastung, etwa zu Spitzenstunden oder an stark frequentierten Tagen, soll die Maut höher ausfallen, während sie in verkehrsärmeren Zeitfenstern günstiger gestaltet wird. Dadurch soll der Güterverkehr verstärkt außerhalb der Stoßzeiten abgewickelt und die stark belastete Brennerautobahn entlastet werden. Die Studie soll bis Ende des Jahres abgeschlossen werden. Derweil hat auch die Präfektur von Verona angesichts der für kommenden Samstag vorgesehenen 8-stündigen Blockade des Brenners ein Fahrverbot für Lkw auf der A22 in Fahrtrichtung Norden verhängt. Betroffen ist der Abschnitt zwischen Verona Nord und der Grenze zur autonomen Provinz Trient. Das Verbot gilt am Samstag von 6 bis 20 Uhr. Vergleichbare Maßnahmen wurden auch von den Behörden in Trient und Bozen beschlossen. Die Behörden empfehlen generell, Fahrten auf der gesamten Brennerautobahn möglichst zu vermeiden. Zudem wird geraten, Südtirol nur dann zu durchqueren, wenn das Reiseziel tatsächlich in der Region liegt. Als Ausweichroute in Richtung Österreich wird die Strecke über die Autobahn A4 von Venedig nach Udine und anschließend über die Autobahn A23 bis zum Grenzübergang Tarvisio empfohlen. Der 32-jährige Manuel Girtler aus Pfitsch hat heute bei einem Paragleiterunfall in Rittnau sein Leben verloren. Er wollte gemeinsam mit einem Freund von der Hohen Ferse in knapp 2700 Metern Höhe starten, als er aus noch ungeklärter Ursache rund 100 Meter in die Tiefe stürzte. Trotz des raschen Eingreifens der alarmierten Rettungskräfte kam für den 32-Jährigen jede Hilfe zu spät. Der Notarzt konnte nur mehr seinen Tod feststellen. In Bozen wurde heute die höchste Temperatur in einem Mai seit Messbeginn im Jahr 1956 registriert. In der Landeshauptstadt wurden 36,5 Grad gemessen. Damit hat die erste und ungewöhnlich frühe Hitzewelle ihren Höhepunkt erreicht, schreibt Landesmeteorologe Dieter Peterlin auf X. In den nächsten Tagen gehen die Temperaturen zumindest um 1 bis 2 Grad zurück. Die aktuelle frühsommerliche Hitzewelle in Westeuropa ist nach den Worten des UNO-Klimachefs Simon Stiel ein Warnsignal. Die für Mai extrem hohen Temperaturen seien eine brutale Erinnerung an die sich verschärfenden Folgen der Klimakrise, sagte Stiel. Wissenschaftliche Studien zeigen eindeutig, dass der vom Menschen verursachte Klimawandel zu häufigeren und extremeren Hitzewellen führt. Hauptverantwortlich dafür sind der Verbrauch fossiler Brennstoffe wie Kohle, Öl und Gas sowie die Zerstörung der Wälder. Der Iran-Krieg mache die enormen Kosten der Abhängigkeit vom Import fossiler Energien noch deutlicher, so Stiel. Und die US-Raumfahrtbehörde NASA will eine dauerhafte Basis auf dem Mond errichten. Sie soll aktuellen Plänen zufolge in drei Phasen entstehen. Die erste startet noch in diesem Jahr und soll im besten Fall 2029 abgeschlossen sein. Allein in diesem Jahr soll es dafür noch drei unbemannte Missionen zum Mond geben. An der dritten soll auch die Europäische Weltraumorganisation ESA beteiligt sein. Die NASA ist allerdings mehr

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1: Die Wettervorschau. Am morgigen Donnerstag scheint verbreitet die Sonne. Am Nachmittag entstehen einige Quellwolken. Die Schauneigung bleibt aber gering. In einigen Tälern wird es föhnig. Die Temperaturen erreichen hochsommerliche Höchstwerte von 28 bis 34 Grad. Am Freitag geht es mit viel Sonnenschein und hochsommerlichen Temperaturen weiter. Am Samstag bleibt es sonnig. Zeitweise ziehen ein paar dichtere Schleierwolken durch. Der Sonntag bringt Sonne, Quellwolken und später sind stellenweise auch Gewitter möglich. Die Temperaturen gehen um ein paar Grad zurück.
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3: Guten Abend aus der Landesverkehrsmeldezentrale. Auf Südtirols Hauptstraßen gibt es einige Nachtsperren wegen Arbeiten in den Tunnels von 21 Uhr bis 6 Uhr. Auf der Pustertaler Staatsstraße die Südumfahrung von Bruneck, der Tunnel Sonnenburg und bei der Umfahrung von Mühlbach. Im Pustertal ist die Rickertalbrücke auch heute von 19.30 Uhr bis 6 Uhr wegen Sicherungsmaßnahmen gesperrt. Die Umleitung erfolgt über Schaps. Gesperrt auch auf der Brenner Staatsstraße sind die Umfahrungen von Brix und Farn von 19 Uhr bis 5.30 Uhr wegen Asphaltierungsarbeiten. Allen unterwegs, gute Fahrt!

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1: Aus der Landesverkehrsmeldezentrale begrüßt Sie Manuel Scutellaro. Mit Blick auf das kommende Wochenende weisen wir auf eine ganztägige Sperrung der Brennerroute hin. An diesem Samstag werden in Nordtirol die Brennerautobahn sowie die Brennerbundesstraße wegen einer Demonstration auf österreichischer Seite von 11 bis 19 Uhr gesperrt. Die A22 ist in Richtung Norden zwischen Sterzing und der Grenze schon ab 10:30 Uhr vormittags bis 20 Uhr gesperrt. Für den Schwerverkehr über 7,5 Tonnen gilt ein Fahrverbot von 7 bis 20 Uhr auf dem gesamten Straßennetz Südtirols und auf der Brennerautobahn in Fahrtrichtung Norden. Es wird angeraten, am Samstag auf nicht notwendige Autofahrten zu verzichten. Auch am Freitag und am Samstag kann es deswegen zu Verzögerungen kommen. Kommen Sie trotz der Einschränkungen gut und sicher ans Ziel.
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1: 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Danke. 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
1: Hier ist die Landesverkehrsmeldezentrale. Auf unseren Straßen gibt es einige Nachtsperren wegen Arbeiten in den Tunnels von 21 Uhr bis 6 Uhr. Auf der Pustertaler Staatsstraße, die Südumfahrung von Bonneck, im Tunnel Sonnenburg und bei der Umfahrung von Mühlbach. Auf der Pustertaler Staatsstraße ist die Rickertalbrücke bis morgen früh um 6 Uhr wegen Arbeiten gesperrt, die Umleitung auf Voltiobschaps. Gesperrt sind auf der Brenner Staatsstraße auch die Umfahrung von Brixen und Farn bis morgen 5.30 Uhr wegen Asphaltierungsarbeiten. Das war's für heute. Silke Andres wünscht einen schönen Abend. Kommt gut nach Hause.
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Die ersten Grüße für heute, die kommen vom Felix aus Spinges. Er grüßt den Rudi in Deutschland, die Anni in Eicher, den Benjamin in Schalders, die Martha in Natz, die Martha in Raas, die Alpenfriedenburm in Meransen, den Benedikt in Fahren, die Geschwister Mesner in Findl, den Valentin in Eicher, die Rita in Derenten, den Luis in Natz, alle, die er kennt, und auch das gesamte Radio 2000-Team. Da bedanke ich mich auch ganz herzlich für die persönlichen Grüße. Weiters grüßt auch alle, die er kennt, die Verwandten, Onkel und so weiter. Hier sind die Kastelroter Spatzen.

Der Renten, die Martha in Natz, den Hubert und die Svenja in Daufers, die Martha in Raas, sowie auch unser Radio 2000-Team, da bedanken wir uns ganz, ganz herzlich. Und per WhatsApp hat uns der Gerhard geschrieben, er grüßt die Dresel und den Wassel in Bozen. Ein lieber Gruß geht auch hier ins Radio 2000-Studio und da bedanke ich mich ebenfalls für die ganz persönlichen Grüße.

Musik der Saltnow-Ukraine und wir bleiben auch in Südtirol, kommen jetzt zu Luis Moser für den Lukas aus Kiens. Der grüßt damit alle in der geschützten Werkstatt Dreier in Bruneck, den Albert in St. Lorenzen, den Christian in St. Georgen, die Carmen in Dietenheim, die Elisabeth, die Karin und Ursula in Rasen-Antholz, den Christian in Rodeneck, das Betreuerteam Martina in Mühlwald und Edith in Olang, den Reinhard in Reischach, den Martin in St. Georgen, den Hausmeister Willi, das gesamte Küchenteam sowie die Eltern und seine Schwester Alexandra, den Opa Hubert im Pfalzen, den Armin und den Josef Huber, Winkelbeck in Kiens, die Familie Nagler-Kampedell in Fahren, die Geschwister Niederbacher und die Geschwister Mesner in Fintel, alle, die ihn kennen, und beste Grüße auch zu uns im Studio. Da bedanken wir uns ganz, ganz herzlich.

Ja, Luis Moser, und willkommen zum Ingemar aus Xiers. Der grüßt seinen Vater, den Karl Gruber Siegfried, die Steinecker Tante, den Christoph Hofer, die Tante Anna und die Sennerin Sieglinde. Und die Anna aus Xiers grüßt ihre Geschwister mit Kindern, die Maria, die Frieda, die Gisella, die Erika, den Siegfried, den Josef, den Michel, die Hilda, die Liesel, die Tochter Michaela mit Kindern, besonders den Johannes, die Rosa in Laien, den Ingemar, Dr. Jakob Kofler und Frau Veronika, die Sennerin Sieglinde, die Jägerinnen und Jäger von Kapocher Berg und auch unser Team, und sie gratuliert allen, die heute Geburtstag oder Namenstag feiern.

Die Maria aus Lüsen schickt liebe Grüße an die Edith und die Maria im Bürgerheim in Brixen und wünscht eine schöne Woche und auch eine gute Nacht. Sie bedankt sich auch für die Grüße vom letzten Mal und weitere Grüße gehen auch an alle Hörer von Radio 2000 und an unser Team. Und die Erika aus Eppern, die wünscht allen Zuhörern eine gute Unterhaltung und schickt liebe Grüße auch an unser Radio 2000 Team.

Die Gertraud auch aus dem Ahrntal, grüßt die Maria im Bürgerheim in Brixen, die Theresia und die Angelika in Milland, die Rosa in St. Peter und alle, die sie kennen, sowie auch unser Radio 2000-Team. Und Ulrich aus Mölten schickt ganz liebe Grüße an die Eisstock-Kollegen in Mölten. Musik wurde gewünscht von den Grubertalern.

Die Christine aus St. Georgen grüßt ganz herzlich den Franz und die Maria im Pfalzen, den Lukas in St. Sigmund, besonders den Agatha Franz im Pfalzen und wünscht allen eine gute Zeit. Hier sind die Zillertaler Schürzenjäger.

Für das nächste Lied habe ich gleich zwei Grüße. Einmal die Hilde aus Aachen, die grüßt ihren Verlobten Karl Burgmann in Innichen und lässt ausrichten noch ein paar Tage, dann bin ich wieder zu Hause. Und die Maria vom Bürgerheim in Brixen grüßt die Edith im Bürgerheim, wünscht eine gute Nacht und ganz liebe Grüße gehen auch zu uns hier ins Radio 2000 Studio.

Wir kommen zu Frieda aus Wahlen. Sie grüßt ihre Schwestern Maria in Eppan und Rosa in Neumarkt sowie die Walder Zenzel, die Ristenmutti mit Tochter Johanna und ganz besonders die Oberstauder Dresel. Gewünscht hat sie sich Musik von den Geschwistern Niederbacher.

Die Waltraud aus Brixen wünscht ihrem Freund Franz in Findl einen schönen Abend und eine erholsame Nacht. Schöne Grüße gehen auch an die Marlis und den Herbert sowie an die Marianne und den Erich in Brixen.

Der Original Almrausch klang und wir kommen zu Rosa aus Eiers, die Grüße Maria in Sexten, die Kreszenz in Glurns, die Maria Theresia in St. Valentin, den Ignaz in Schloderns, die Serafina in Schleiß, die Marianne, die Ottilia und die Margaret in Gomagoi, sowie auch alle, die sie kennt. Und beste Grüße gehen zu uns hier auch ins Studio. Hier sind die Diesnerbuben.

Der Günther aus Rodeneck grüßt den Bruder Walter, die Astrid und die Erika in Sterzing, den Simon, den Ewald, die Marianne, die Martha, die Romy und die Annelies in Rodeneck, die Angelika in Milland, die Maria in Brixen, den Paul in Gossensass, die Lore in Fahren, den Klaus in Barwian, Irene und Guido sowie auch unser Radio 2000 Team. Und da bedanke ich mich für die persönlichen Grüße. Und lieber Günther, die schicke ich sehr, sehr gerne zurück, auch nach Rodeneck. Und weitere Grüße darf ich nach Pfalzen schicken an Marc und Elias. Und vielleicht schraubt sich's besser mit Musik von Sascha Ausenig. Jetzt gemeinsam mit Vater Gregor die Klarinettenpolka.

von Sascha Ausenig jetzt zur Filzmoser Tanzmusik für die Monika aus Pfitsch. Sie schickt ganz liebe Grüße an die Walli, an die Dora, die Anna, die Margit, die Anni und den Karl, die Clara und den Robert in Pfitsch, die Anneliese in Tulfer, die Ruth, den Franz und die Nadia in Eck, die Anneliese in Sterzing und auch an unser Radio 2000 Team. Und wie gesagt, Musik jetzt von der Filzmoser Tanzmusik.

Wir kommen zur Paul aus dem Finchgau. Sie grüßt das Radio 2000-Team, die Familie Binkera in Lichtenberg, die Hermine im Sonnenberg, alle Freunde und Freundinnen in Stadt und Land. Und an dieser Stelle ganz liebe Grüße nach Lichtenberg, liebe Paula, auch von mir. Musik gibt's von den Amigos. Musik.

Grüße kommen aus der Schweiz, nämlich von der Therese. Sie grüßt ihre Freunde Uwe und Margitta und wünscht gute Besserung. Liebe Grüße auch an die Facebook-Gruppe Kasselroter Spatzenfreunde Jung und Alt und auch an unser Radio 2000-Team. Und die Paula aus Steinhaus wünscht der Ulrike und der Michaela in Bruneck eine gute Nacht. Hier sind die Kasselroter Spatzen.

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2: Ja, Sie haben es gehört, die Brandenalm, die liegt auf einer Seehöhe von 1800 Metern und ist eine im Sommer und auch im Winter bewirtschaftete Alm oberhalb von Braunhof im Südtiroler Wipptal. Die herrliche Panoramalage mit der tollen Aussicht zu den Stubaier Gletscherbergen, zum Flerscher Tribolaun und nach Störzing machen diesen Almausflug, ob Sommer oder auch Winter, zu einem unvergesslichen Erlebnis. Und da gibt es heute eine Merende für zwei Personen zu gewinnen und ich habe es wieder ganz, ganz einfach gemacht, denn wir suchen einen Mädchen- oder Frauennamen, also passen Sie jetzt ganz genau auf.
3: Auf

Also einfach ist es, rufen Sie an, wenn Sie wissen, welchen Frauennamen wir suchen. 0474 060606, unsere Rufnummer. Ja, und in der Zwischenzeit gibt es wieder Musik, und zwar die Marion aus Laien grüßt ihre Oma Rosa in Laien mit Musik vom Zillertaler Gipfelwind. Hier ist der Hirterbub.

0: So, dann gehen wir schauen, ob ich schon jemand in der Leitung habe. Wer ist denn heute am anderen Ende?
1: Ja, die Reinhilde aus Mühlbach.
0: Die Reinhilde aus Mühlbach. Also Reinhilde, wir haben es einfach gemacht, oder? Was haben wir gesucht, welcher Namen?
1: Ja, die Barbara.
0: Na, gehen wir mal schauen. Trara, da liegt die Barbara. Ja, natürlich, gell, ich darf ganz herzlich gratulieren. Ein Bärig am Rande für zwei Leute auf der Brandenalm, den kennst du wahrscheinlich auch gut, oder?
1: Ja, das kenne ich gut, ja, danke, danke.
0: Ja, dann wirst du wahrscheinlich einen Mann mitnehmen, oder?
1: Ja, werden wir schauen.
0: Ja, mal ein schönes Ding machen, ein schönes Nachmittag machen, mal ein schönes Wetter aussuchen und dann mal richtig gut gehen lassen, gell?
1: Ja, genau. Wir also, haben ein ganz schönes Platz
0: da
1: oben.
0: Ja, ich war selber oben auch. Ich gesagt, wir müssen jetzt allem zuerst ein bisschen was zeigen, da auch, wie das ist da, gell? Ja, nein, war schön, wirklich schön. Und gut essen und alles passt ja, alles, gell? Ja, Reinhilde, natürlich darfst du auch jemanden grüßen.
1: Also, ich grüße Erich und Rina. Und wünsche Ihnen noch eine gute Nacht. Und dann grüße ich alle, die was mich kennen.
0: Jawohl, dann haben wir es ja alle gehabt. Und natürlich darf ich da ein Liedl spielen. Was hast du denn gern gehabt?
1: Ja, Liedl für die Zeltbergbuben, bitte.
0: Für die Zeltbergbuben. Mache ich ganz, ganz gern. Gell, na, melden wir uns und wenn wir den Gutschein dir zukommen lassen. Und vielen Dank fürs Mitmachen und gute Nacht.
1: Danke, danke. Und allen weiter so. Schöne Sendung.
0: Ja, danke. Werden wir schauen, gell?
1: Danke.
0: Also, Reinhilde, danke. Gute Nacht.
1: Danke, gute Nacht.
0: Also, die Reinhilde aus Mühlbach, die fährt dann zur Brandner Alm. Und bevor wir zu den Zeltbergbuben kommen, gibt es noch Musik für den Florian aus Aufkirchen. Der grüßt die Arbeitskollegen, die Dora, den Manuel, die Lissi, seine Cousine Margaret, die Rosina mit Kinder, die Dora in Doblach, Emanuel Eichholzer, die Mesner Maria, die Erna und die Gitti, die Maria in Wahlen, den Jahrgang 1975 und beste Grüße aus Tuns hier ins Studio. Und er hat sich Musik gewünscht. Hier ist Heino. La Montanara.

Der Musik der Zeltbergbuben, ganz speziell für die Reinhilde aus Mühlbach, die heute bei uns gewonnen hat. Und wir kommen zu grüßen aus Deutschland. Die Elfriede, der Heinz und der Thorsten, die grüßen die Rosi und den Albert in Vilnius und wünschen noch einen schönen Abend. Viele Grüße, genau zu uns hier ins Radio 2000 Studio. Da bedanke ich mich auch für die ganz persönlichen Grüße.

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Die Ruth aus Egg grüßt den Mann Franz, die Tochter Nadia, die Patin Anneliese in Sterzing, die Mama Dora, die Tante Margit, die Anna, die Walli, die Monika und den Peter, die Clara und den Robert im Fitsch, den Hans in Gereutz, den Hans in Asterberg, die Nachbarinnen Rosa und Clara, alle Zuhörer und auch das Studioteam, besonders die Tanja. Und auch ich bedanke mich ganz, ganz herzlich für die persönlichen Grüße.

tolle Musik aus dem Mühlwalder Tal, die Bustertaler, und wir kommen zur Walli aus Pfitsch. Sie grüßt die Rudineck, die Anna, die Dora, die Margit, die Monika, den Peter, die Clara und den Robert in Pfitsch, die Annelies in Tulfe in Pfitsch, die Annelies in Sterzing und auch alle Zuhörer und unser Radio 2000-Team. Und der Christian aus dem Passaiertal grüßt die Burgi in Fondo, die Mutter Rosa, die Brigitte in Algund, die Walli in St. Martin sowie den Silvano in Marling. Gewünscht wurde Musik aus Südtirol, hier sind die Violettes.

Teotilia aus Plaven grüßt den Freund Ignaz in Schloderns, die Schwestern Margaret und Mariana in Gomagoi, ihre 6 Kinder mit Enkel und Urenkel, die Annemarie und den Johann in Alsack, den Gilbert in Planeil mit Familie, die Paula in Lichtenberg, die Rosa in Eiers, die Serafina in Schleiß, die Maria Theresa in St. Valentin auf der Heide, die Mathilde und den Armen in Planeil und auch unser Radio 2000-Team und alle Hörer von Radio 2000. Und die Clara aus St. Felix schickt Geburtstagsglückwünsche an ihren Sohn Rudolf und die Enkelin Sandra in St. Felix. Alles, alles Gute, viel Glück und einen großen Segen, das wünschen wir natürlich auch. Hier ist Rudi und sein Sechsner-Trio.

die Liebe am Weißensee, Rudi und sein Sechsner Trio. Und wir kommen zum Dietmar aus Eppern. Der grüßt die Gitti in St. Pauls und wünscht dir eine gute Nacht. Und musikalische Grüße kommen von den originalfidelen Mölltalern. Hier sind sie mit einer Herde weißer Schafe.

Wir kommen zum Konrad aus Naturns. Der grüßt alle Wanderfreunde und er bedankt sich für die gelungene Wanderung mit Tiroler Herz von letzter Woche und wünscht allen noch einen schönen Abend. Und natürlich gibt's Musik jetzt. Hier sind Tiroler Herz.

Wir kommen zurück nach Südtirol, und zwar der Urlauber Alfred, der grüßt alle Hörer von Radio 2000 ganz herzlich. Liebe Grüße an Isabella und den Norbert Rier, an den Alexander und an den Andreas Rier, an die Vermieter Maria und Adolf vom Schiedhof. Nachträglich noch Geburtstagsgrüße an die Maria. Liebe Grüße an die Margitte und den Uwe Freitag und ganz besonders an seine Schatz, an die Angelika. Liebe Urlauber Alfred und Angelika, auch an dieser Stelle ganz, ganz liebe Grüße von mir. Hier sind die Kasselrutter Spatzen.

0: die Kasselroter Spatzen und die Lost Energien, und ich habe einen ganz besonderen Gast heute bei mir da, nämlich einen Nachbar von unserem Studio, vom neuen Studio da in Pfalzen. Der Matthias ist da von den lustigen Burschen. Hoi Matthias.
1: Hoi Werner.
0: Also das ist halt nett, wenn ich mich besuchst da, gell? Also gefällt mir.
1: Sicher, Werner.
0: Also die lustigen Burschen sind ja sehr bekannt in Südtirol mittlerweile, nicht nur in Buschtertal, sondern viel unterwegs. Und Matthias, du darfst natürlich auch jemanden grüßen, wenn du schon bei mir bist.
1: Ich möchte die Hanna und die Linda von St. Peter und Arendtal grüßen, die Monika Töte und den Richard aus Bretau und das ganze Team von Radio 2000 und besonders die Hanna und die Linda grüße mit dem Lied «Das von mir oder warm» ist Peter Lieber St. Peter und meine Musikkollegen.
0: Jawohl, das machen wir ganz gern, gell? Und dann hoffe ich, dass ihr wieder mal kommst, wenn ich wieder Sendung habe auf Nacht.
1: Sicher, Werner.
0: Danke fürs Vorbeischauen, gell?
1: Sicher, Werner.
0: Jetzt gibt's Musik. Hanna und Linda und das

Ja, tolle Musik, und zwar aus dem Arntal, aus St. Peter. Wir kommen zum Toni von der Rodener Kalm, der grüßt den Nachbarn, den Winkelbeck. Weitere Grüße gehen an die Elisabeth und den Willi nach Onach, an den Hubert nach Hellen, an den Senner Louis in Afers, an den Senner Seppel von der Rodener Kalm, an den Prieler Senner in St. Georgen, an die Waltraut in Stegen, an die Familie Schmidhammer in St. Georgen und auch an die Familie Wiedmann. Und an dieser Stelle, lieber Toni, herzliche Grüße auch von mir. Hier ist Oswald Sattler.

Ja, wir kommen nochmal zu den Violets. Die Regina, die hat uns bei WhatsApp geschrieben, sie schickt ganz herzliche Grüße und nachträgliche Glückwünsche zum Geburtstag an den Klaus Ebner, dem Vater der Violets in Misian. Und genieße jeden Tag im neuen Lebensjahr bei guter Laune mit deiner Familie und deinen Freunden. Das wünscht sie. Ebenso Grüße auch an das gesamte Radio 2000 Team. Liebe Regina, die Grüße schicken wir selbstverständlich zurück. Hier sind sie, die Violets.

Ja, tolle Musik, die Violets. Und wir kommen jetzt zur Edeltraut aus unserer Liebe Frau im Walde. Sie grüßt die Rita und den Konrad in Scherms, die Nachbarinnen, den Jahrgang 1950, den Alex im Profeis, die Lies, den Eppern, den Sepp und die Mäuel im Sarndal, den Markus, die Efi, die Maria Viktoria und den Jan in Unterau, alle Zuhörer und ganz besonders auch unser Team, und allen wünscht einen schönen Abend und später dann auch eine gute Nacht. Schöne Grüße auch an die Clara, an die Anni und den Emil in Laurein, den David in St. Felix, alles Beste zu seinem 15. Geburtstag, und sie lässt ausrichten, bereite uns weiterhin immer so viel Freude. Unser Albert aus Vilnius hat ebenfalls angerufen, er grüßt seine Frau Rosi, sowie die Tochter Martina mit Familie in Stange, die Renate mit Familie im Arndal, die Melanie in Klausen, den Walter Berndaler in Vilnius und auch unser Team. Und lieber Albert, herzlichen Dank auch für die ganz persönlichen Grüße. Musik gibt's von den Südtiroler Spitzbuben.

Ja, schade um die Südtiroler Spitzbuben, leider nicht mehr unterwegs, aber vielleicht bringen wir sie wieder mal auf eine Legendenbühne im Ransen, vielleicht auch nächstes Jahr. Probieren wir mal. Ich habe noch zwei Grüße zu versenden, das heißt, wir werden ein bisschen überziehen. Einmal der Paul aus Gossensass, der wünscht der Gertraud und der Rose in Latzfons sowie dem Johann im Jaufental viel Freude mit der Wunschsendung hier bei Radio 2000. Wünscht allen auch einen schönen Abend. Musik gibt's vom Polka-König aus Slowenien, hier ist Slavko Ausenik.

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1: Ja, ein Blick auf die Uhr, es ist genau 22 Uhr, aber ein Stück gibt es doch, und zwar für den Manuel aus Bruneck. Der grüßt alle auf den Hütten in Lappach, in Weißenbach und im Funders und den Erwin und die Maria von Maravell. An dieser Stelle auch ganz liebe Grüße nach Welsberg. Hier sind die Original-Pfundrerbuben.

Das war die volkstümliche Wunschsendung am heutigen Mittwoch, den 27. Mai. Immer bedanke ich mich bei allen fürs Dabeisein, fürs Einschalten. Heute ganz speziell bei Matthias, dass er vorbeigeschaut hat bei mir. Ich wünsche allen gute Nacht, machen Sie es gut und bis bald. Ihr Werner.

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Es war auch